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4: Na, Aloha und Good Morning am Freitag. Kurze Woche haben wir fast schon hinter uns, aber wir setzen heute nochmal richtig einen drauf. Zum New Music Friday kriegst du heute wieder die neuesten Releases. Die Artists bringen ja immer Freitag neue Mucke raus und du musst sie nicht irgendwie in der Playlist erst zusammensuchen. Nein, kriegst du doch von mir in meinem New Music Quickie. Spätestens 7.40 Uhr das schnellste Release-Radar Thüringens. Außerdem kurz nach 7 gehen hier Tickets fürs Sommernachtsträume-Festival in unserem Festival-Sommer für dich raus. 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Und du kannst dein Event promoten im Radio mit der Radio Top 40 Feierstelle. Was da abgeht, das kriegst du gleich von mir nach drei Tracks. Jetzt erstmal Mucke von Tiffany Harris. Vertigo für deinen Freitagmorgen. Geil, dass du mit am Start bist. Yeah.

Pieces, Pieces hier bei Radio Top 40. Schönen guten Morgen, deine Morningshow mit Max läuft. Nice, dass du mit dabei bist. Schon mal ein bisschen ans Wochenende denken. Dein Event, du hast eine Party, du hast ein Kreisligaspiel oder einfach nur irgendein Event, wo du sagst, ey, da bräuchte ich mal noch ein bisschen Publikum. Lass es einfach im Radio laufen. Schick mir eine Sprachnachricht an die 0800, dann die 599 1999, wo ich dir die Radio Top 40 Community hinschicken soll. Und das läuft dann hier ab 8:30 in unserer Feierstelle. Kostenlos einfach Promo für dein Event im Radio. So easy kann's gehen mit nur einer WhatsApp. Nochmal die Nummer 0800, dann die 599 1999. Und ey, auch heute wird schon fett Party gemacht. Und zwar ab 19 Uhr mit dem Radio Top 40 Club Sound. Wir holen wieder die geilsten DJs, local und international für dich ins Radio und dann geht das die ganze Nacht bis 0 Uhr so weiter und wir feiern eine dicke Club Sound Party. Und jetzt für dich auch Party im Radio. Godo und Renier Sonneveld mit Loco Loco. Schönen Freitagmorgen dir.

0: aber wir sind uns einig, von einer Sache kriegen wir gerade nicht genug und das ist das Wetter.
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0: Da noch schön draußen chillen, Spaßgetränk und deine Lieblingsmenschen. Fehlt nur eins, so ein bisschen musikalische Untermalung. 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Und sommerlich wird's auch jetzt hier in der Playlist. Dave & Tams mit dem Raindance. Top Summer Vibes, Top Music. Hier bei Radio Top 40, deine Morning Show mit Max ist an. Ich wünsche dir einen schönen Start ins schöne Wochenende. Happy Freitag. Lass dich nicht ärgern.
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0: Die Abräumer vom American Music Award. BTS mit Swim um kurz vor 6. Hier ist Radio Top 40. Geil, dass du wieder am Start bist. Schönen guten Morgen.
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0: So, jetzt noch für die große Hunderunde einmal ja die Übergangsjacke drüber werfen. Bei um die 10 Grad in Thüringen fühlt sich das momentan auch noch sehr frisch an. Später dann wieder richtig sommerlich. Bis zu 29 Grad. Vom Westen her dann noch ab heute Abend ein paar kleine Schauer und Gewitter. Morgen dann auch etwas nass möglich in Thüringen, trotzdem aber bis zu 27 Grad und im Laufe des Samstags dann auch wieder trocken. Und was sonst wichtig ist für deinen Freitag kurz vorm Weekend, jetzt mit Maren.
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4: Guten Morgen. Über 1 Million Euro Schaden sind bei einem Brand gestern Mittag in Neustadt an der Orla entstanden. In der Innenstadt ist ein Haus fast komplett ausgebrannt. Da drin waren ein Arzt und eine Apotheke drin. Feuerwehren aus Neustadt, Pößneck, Triptes, Gera, Jena und dem Saale-Holzland-Kreis waren den ganzen Tag da im Einsatz. Laut aktuellen Informationen wurde niemand verletzt. Die Bezos-Rakete New Glenn ist kurz vor ihrem geplanten 4. Start bei einem Bodentest in Florida explodiert. Eigentlich sollten nur die Triebwerke getestet werden, ohne dass die Rakete abhebt. Stattdessen gab es einen riesigen Feuerball. Verletzt wurde niemand. Im Konkurrenzkampf mit SpaceX ist das für Blue Origin natürlich ein Rückschlag.
5: Germany's Next Top Model ist es auch
4: Ibo und Aurélie haben die 21. Staffel von GNTM gewonnen. Das Finale wurde gestern Abend ausgestrahlt. Aufgezeichnet wurde es allerdings schon vor 3 Monaten. Für viele Fans wurde dieser Ausgang jetzt schon vor Tagen gespoilert, weil die Harper Bazaar aus Versehen das Gewinnercover schon an die Abonnenten geschickt hatte.
0: Stark, was ein Fail bei GNTM. Danke, Maren. 1:06, Radio Top 40 hier. Wir schauen fix noch auf die Straßen. Panzerblitzer, Eisenach Uferstraße, Erfurt-Bischleben, Geratalstraße beidseitig und Gotha Dr. Trochstraße. Sonst Vorsicht auf hier Richtung Dresden zwischen Sättelstedt und Waltershausen in der Baustelle. Hier ist nur eine Spur frei. Dann A71 Richtung Sangerhausen zwischen Meiningen Nord und dem Dreieck Suhl. Behinderung durch eine Baustelle. Zwischen Bürden und dem Abzweig nach Großmannsroth in beiden Richtungen gesperrt wegen Straßenschäden. Und Katja hat noch gemeldet, Kreis Schmeckhalden-Meiningen zwischen Warns und Memes. Vorsicht, ein toter Fuchs auf der Straße. Danke dir. Hast du sonst was für mich? Dann beam's rüber. 0800, dann die 599, 1999. Anruf, WhatsApp, geht beides. Oder ganz easy, über die kostenlose Radio Top 40 App. Gute Fahrt!
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0: Good morning, ey. Voller kriegst du eine Show zum Freitag wirklich nicht. New Music Friday mit den neuesten Mucke-Releases heute mit deinen Lieblingsartists von zum Beispiel Eli Oaks und Lavinia und auch Helene Fischer habe ich heute für dich in der Playlist. Warum, wieso, weshalb? Da schnacken wir um 10 vor 8 drüber. 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Und ab 8:30 kriegst du dann wieder die geilsten Veranstaltungstipps für deinen Sommerweekend. Wenn du noch was für mich hast, bin ich froh drüber, wenn du mir eine WhatsApp schreibst. 0800, dann die 599, 1999. Gern dalassen, dein Event im Radio promoten und sag mir auch gern, was bei dir heute Morgen schon abging. Gleich erstmal der Community-Check mit der ersten WhatsApp des Tages. Ich freue mich drauf, von dir zu hören, denn die Show ist nicht für dich, sondern die ist für uns alle, mit dir gemeinsam. Du bist Teil meiner Show, lass mir eine WhatsApp da. 0800, dann die 599, 1999. Dazu jetzt Mucke von Jaden Burson, Upside Down.

0: Community fragst, was abgeht zum Freitagmorgen, dann liefert die Community.
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0: Auch schon um 9 Minuten nach 6. Good morning. Deine Morning Show mit Max läuft. Anni aus Suhl will das Wetter am Wochenende in der Natur genießen. Und was für die Schritte-App tun, geht mit Schatzi Tom wandern. Boah. Hätte ich ja ehrlich überhaupt keinen Bock drauf, aber ich ziehe einen Hut vor allen, die das durchziehen. Charlotte aus Weimar macht sich einen entspannten Zuhause, hat sie geschrieben. Bestie Emma kommt zu Besuch. Mädelswochenende ist angesagt, klingt richtig gut. Und Jonas aus Rudolstadt geht mit seinen Arzten eine Runde kicken. Haben sich alle ewig nicht gesehen und sich jetzt endlich mal einfach ein Wochenende ausgemacht, wo einfach mal schön Fußball geguckt wird, Fußball gespielt wird und der Grill, der geht natürlich auch noch an. Was geht denn bei dir heute zum Freitag? Was war schon los heute Morgen und am Wochenende? Ich will es wissen. 0800, dann die 5, 99, 1999. Ich freue mich über alles, was du tippst. Noch mehr natürlich über Sprachnachrichten. Bist du Teil meiner Show? Wird mich freuen. Dazu jetzt Jonathan Ass und Dennis Leuten der Playlist Diamonds. Moin!

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Das Ding sorgt auf jeden Fall für 10 von 10 Vibes. Top Vibes und Top Music hier bei Radio Top 40. 5 Minuten vor 6:30. Und der WhatsApp-Contact heute Morgen am Glühen. Ich darf Grüße da lassen. Und zwar für Hanna und ihre ganzen Mannschaftskolleginnen vom 1. FFC Saalfeld. Die E-Mädels haben am Samstag großes Turnier, spielen in Weimar. Und sie hat eine WhatsApp dagelassen und wollte da mal ihre ganzen Kolleginnen auf dem Spielfeld mit grüßen. An der Stelle Shoutout an alle Mädels vom 1. FFC Saalfeld in der E-Jugend. Daumen sind fett gedrückt von der Radio Top 40 Community. Und wenn ihr noch persönlich rumkommen wollt, würde ich euch das ja mal dick ans Herz legen, dass ihr Hanna und alle anderen ordentlich mit anfeuert. Und wenn du auch noch was hast, was am Wochenende abgeht, lass auch du mir eine WhatsApp da. 0800, dann die 599 1999. Maxi für dich.

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0: Na Maren, hast du heute Morgen auf dem Fahrrad ein bisschen gefroren?
15: Ja, ich habe Socken zu meinen Adiletten angezogen, aber die sind jetzt schon aus.
0: Ja, genau, die brauchst du heute auf jeden Fall nicht mehr. Zwar jetzt momentan so um die 10 Grad, später aber wieder super warm bei bis zu 29 Grad. Ab heute Abend von Westen her ein paar kleine Schauer und heute Nacht auch. Morgen dann aber schon wieder trocken im Laufe des Tages. Und was sonst wichtig ist, das kriegst du jetzt.
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15: Guten Morgen. Nach dem Feuer in der Innenstadt von Neustadt an der Orla sind von dem historischen Gebäude nur noch die Steinmauern übrig. Der Brand war da gestern Vormittag in dem Ärzte- und Apothekengebäude ausgebrochen. Über 200 Feuerwehrleute waren da den ganzen Tag im Einsatz. Der Schaden geht in die Millionenhöhe. Der 21-jährige Islamist, der einen Anschlag auf ein Taylor Swift-Konzert in Wien geplant hatte, wurde jetzt zu 15 Jahren Haft verurteilt. Er wollte bei dem Konzert der Eras Tour für ein Blutbad sorgen. Bei der Strafe ging es aber nicht nur um das Konzert, auch war der Mann dabei, eine Terrorzelle aufzubauen. Lok Leipzig hat das erste Aufstiegsspiel gegen Würzburg verloren. Das ist deshalb interessant, weil der Ausgang dieses Duells über das Schicksal des ZFC Meuselwitz entscheidet. Sollte Leipzig den Aufstieg in die Liga 3 wieder verpassen, müsste Meuselwitz absteigen. Für den ohnehin schon angeschlagenen Verein wäre das natürlich ein heftiger Rückschlag. Das entscheidende Spiel findet dann am Montag statt.
0: Aufsteigen, absteigen, Fußball ist einfach viel zu kompliziert für mich.
15: Es ist auch wirklich kompliziert bei der Liga.
0: Ich bin froh, dass ich bei der Deutschen Bahn weiß, dass ich zusteigen muss.
15: Ja. Auch aber in die richtige Richtung.
0: Ja, dann gehen wir kurz nach halb sieben haben wir's. Wir schauen noch fix auf die Straßen, damit du gut zur Arbeit kommst. Blitzer stehen auf der A4 Richtung Dresden, kurz vor der Abfahrt Rüdersdorf, dann Gotha, Dr. Trochstraße und Mühlhausen, Ammersche Landstraße. Sonst Vorsicht, Kreis Hildburghausen zwischen Bürden und Brünn in beiden Richtungen gesperrt wegen Straßenschäden und zwischen Warns und Memels im Kreis Schmalkalden-Meiningen liegt ein toter Fuchs auf der Straße. Falls du auch noch was hast, dann beam's rüber. 0800, dann die 5, 99, 19, 99. Anruf, WhatsApp, geht bei. Oder ganz easy über die kostenlose Radio Top 40 App. Gute Fahrt wünsche ich dir. Ey, und bleib unbedingt dran, denn gleich kriegst du hier von mir zum New Music Friday schon das erste ganz neue Release zum Freitag von Eli Oaks und Lavinia.
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0: geil, dass du mit am Start bist. Tom Gregory hier für dich mit River. Und jetzt gibt's ganz neue Mucke.
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0: Und wenn's um Electronic Music geht, da kommst du um ein Duo nicht drum herum. Und zwar Eli Oaks und Lavinia. Ihr Track heißt I Look Shit and I'm Fine With It. Das Motto für den verpennten Freitagmorgen, wenn du dich gerade erst aus dem Bett gequält hast. Und vielleicht kommen dir ja die Streicher im Hintergrund bekannt vor von diesem absoluten Classic. Achtung! Genau. Bobby Hebb, Sunny. Gibt's in der Hook so einen Streicher. Hat sich Eli Oaks gedacht, ach komm, können wir doch mal schön samplen und machen daraus so eine schöne Electronic-Techno-Nummer. I look shit and I'm fine with it. Für alle, die gerade, naja, sich noch nicht so sexy fühlen und den Typen im Spiegel oder die Lady im Spiegel trotzdem hübsch machen. Das ist die Hymne für deinen Freitagmorgen. Die neuesten Releases zuallererst in deiner Radio Top 40 Playlist. Eli Oaks, Lavinia, I look shit and I'm fine with it.

0: der den übelsten Shitstorm bekommen hat, weil man bei seinem Konzert in Amsterdam auf seiner Tour mit seiner Bühne in der ersten Reihe, für die man 800 Euro zahlt, einfach nichts gesehen hat, weil die Bühne gefühlt 3 Meter groß ist und man ihn nie sieht. Radio Top 4 ist hier. 7:09 haben wir's. Wenn ich dir sage, es gibt News aus den USA, denkst du wahrscheinlich zuerst an Donald Trump und irgendwie Politik. Und so ein bisschen was mit Politik hat's auch zu tun, denn es sind News von Robert F. Kennedy Jr., also dem Health Minister, heißt das auf Deutsch, Gesundheitsminister, geht gerade ein Video von ihm viral, wie er einfach in seinem Hinterhof 2 Schlangen entdeckt. Wenn ich jetzt darüber nachdenke, was würdest denn du machen? Du hast 2 Schlangen bei dir am Hinterhof. Du würdest wahrscheinlich irgendwie jemanden anrufen, der Profi darin ist, um die wegzumachen, ne? Nö, der Gesundheitsminister von den USA, mit bloßen Händen packt er die beiden Schlangen an, fragt im Hintergrund noch nicht mal, weißt du, was das für Schlangen sind? Nö, keine Ahnung, irgendeine schwarze. Die Viecher beißen den in die Hand und er macht die einfach mit der bloßen Hand weg. Einfach mal eingeben, Kennedy, Snake, dann findest du sofort das YouTube-Short. Wirklich wahnsinnig lustig. Also so viel Eier musst du erstmal haben. Könnte sich der Präsident der Vereinigten Staaten noch eine Scheibe von abschneiden? Ich sag's ja nur.
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16: Das Motto zum Freitag? Ey, die haben draußen Rasen gemäht bei uns vor dem Büro und ich kriege meine Nase und meine Augen nicht in den Griff. Immerhin temperaturmäßig geil, heute bis zu 29 Grad und blauer Himmel. Heute Abend der ein oder andere kleine Schauer und noch kleine Gewitter mit drin. Morgen wird es dann aber wieder freundlich. Und was sonst abgeht vorm Weekend, das kriegst du jetzt von Maren.
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17: Guten Morgen. Nach dem Feuer in der Innenstadt von Neustadt an der Orla soll der Schaden über 1 Million Euro sein. Ein historisches Gebäude ist da gestern komplett ausgebrannt. 200 Feuerwehrleute aus ganz Ostthüringen waren da im Einsatz. Sie konnten Schlimmeres verhindern. Ein Nebengebäude hat aber trotzdem Schaden abbekommen. Verletzt wurde zum Glück niemand. Nachdem der Thüringer Rechtsextremist Christian Klar gestern in Spanien festgenommen wurde, beantragt die Staatsanwaltschaft Gera jetzt seine Auslieferung nach Deutschland. Wie lange das dauert, ist nicht sicher. Thüringer Ermittler hatten der spanischen Polizei den entscheidenden Hinweis gegeben. Klar war untergetaucht, nachdem er nicht zu seinem Prozess auftauchte. Immer mehr Leute trinken alkoholfrei. Das merkt auch der Biermarkt. Mittlerweile ist jeder neunte Liter Bier, der in Deutschland getrunken wird, alkoholfrei. Insgesamt trinken aber immer weniger Menschen Bier. Pro Kopf verbraucht ist in den letzten 15 Jahren um gut 20 Liter gesunken. Alkoholfreies Bier ist laut Experten mittlerweile ein richtiges Lifestyle-Getränk. Da sagst du jetzt nichts dazu, ne?
16: Ja, ich glaube, ich habe gerade nichts im Kopf, was ich sagen könnte, was gut für den Bildungsauftrag gut
17: das
16: wäre.
17: Das ist nicht gut.
16: Deswegen reden wir jetzt ganz schnell
17: darüber.
16: Also
17: ich trinke gerne alkoholfreies Bier, vor allem Hefe.
16: Ich auch. Jetzt reden wir ganz schnell über ein anderes Thema und zwar, wie es auf den Straßen in Thüringen aussieht. Schönen guten Morgen, gerade Top 40 ist hier. Blitzer haben wir auf der B7 zwischen Gammstedt und Tüttleben beidseitig. Danke Emily fürs Melden. Außerdem A4 Richtung Dresden zwischen Hermsdorf Ost und Rüdersdorf Reifenteile auf der Straße. A4 Richtung Dresden nochmal zwischen Bad Hersfeld und Friedewald kaputter LKW. Zwischen Bürden und Brünn in beiden Richtungen gesperrt wegen Straßenschäden. Zwischen Warns und Memels Vorsicht, toter Fuchs auf der Straße. Und zwischen Erfurt-Ringelberg und Erfurt-Linderbach gab es einen Unfall auf dem rechten Fahrstreifen auf der B7 Höhe Konrad-Adenauer-Straße. Hast du sonst was? Dann her damit. 0800, dann die 599, 1999. Anruf, WhatsApp, geht beides oder ganz easy über die kostenlose Radio Top 40 App.
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16: Good morning. Morning. Unsere Mission ist es, dich tagtäglich von morgens bis abends ein kleines Stück happier zu machen, wenn du das Radio einschaltest. Und da haben wir natürlich diesen Sommer wieder fette Goodies für dich. Unser Festival-Sommer geht gleich wieder steil. Jeden Tag hast du hier die Chance, dir kostenlose Festival-Tickets für die geilsten Abrissfäden in ganz Deutschland zu klären. Perucaville, Lollapalooza, Highfield, Airbeat One und gleich nach drei Tracks gehen hier Tickets für Sommernachtsträume-Festival am Geiseltalsee raus. 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

0: Schließ mal bitte kurz deine Augen. Also du fährst gerade Auto, dann kannst du sie offen lassen. Jetzt beam dich mal gedanklich auf dein Lieblingsfestival. Schön im Zelt oder davor unterm Pavillon. Wen siehst du neben mir? Bruder, Schwester, Mama, Papa, Oma, Cousin dritten Grades, vielleicht deine Schwägerin oder deine Bestie. Ja, Schwägerin ist das Stichwort von Jasmin und Alexandra. Denn die wollen jetzt hier versuchen, Tickets fürs Sommernachtsträume-Festival am Geiseltalsee zu klären.
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0: Wie ist so eure Beziehung? Kommt ihr euch manchmal in die Haare? Wird sich manchmal so ein bisschen gefetzt oder seid ihr sehr friedliebende Menschen?
2: Eigentlich denke ich friedliebend.
0: Okay, da seid ihr euch also einig. Ich hoffe, dass das jetzt gleich immer noch so ist. Ich habe 4 einfache Fragen für euch. Wenn ihr diese 4 kleinen Fragen richtig habt, geht's für euch zum Geiseltalsee, zum Sommernachtsträume-Festival. Klar soweit?
3: Ja. Yes. Chaka, wir schaffen das.
0: Chaka, wir schaffen das. Alles klar. Jasmin, wir fangen mit dir an. Deine erste Frage. Wie viele Ringe hat das Audi-Logo?
2: 4.
0: Hast du 4 gesagt?
2: Ja.
0: Das stimmt. Ich dachte schon, ich hätte mich verhört. Okay, Alexandra, du bist dran. Welchem Haus gehört Harry Potter an?
2: Gryffindor.
0: Boah, das war jetzt wirklich auf den letzten Schiss. Aber auch das stimmt. Okay, Halbzeit, Mädels. Weiter geht's. Jasmin, wie hieß die erste Bundeskanzlerin der Bundesrepublik Deutschland?
2: Angela Merkel.
0: Okay, das war ein wirklich einfaches Ding. Auch das stimmt. Alexandra, bist du gut in Mathe?
3: Geht so.
0: Okay, pass auf. Gut zuhören. Ich formuliere es ganz langsam. Du musst jetzt ein bisschen rechnen, aber es ist machbar. 3 plus 3 mal 3 sind...
3: 12.
0: Boah, das war schon wieder auf dem letzten Schiss.
2: Vor 12, ja. Bei Punktrechnung vor Strichrechnung.
0: Genau, das ist es. Und Punktrechnung vor Strichrechnung hat euch was eingebracht? 2 Tickets fürs Sommernachtsträume-Festival!
2: Oh mein Gott. Oh mein Gott, wie geil. Dankeschön.
3: Ja, cool. Toll.
2: Oh, mega.
0: Na, hättest du die Fragen auch alle gewusst? 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Montag, nächste Runde, kurz nach 7. Wir zeigen

9 Minuten vor 7:30 haben wir's. Und ich habe mir was Kleines ausgedacht. Wir machen jetzt ein kleines Mini-Quiz, um mal zu checken, wie wach denn schon die Radio Top 40 Community seid. Ich habe einen Insta-Post gefunden, wo es darum ging, was denn der korrekte Plural von einigen Substantiven ist. Und habe mich selber erwischt, wie schlecht man eigentlich darin ist. Und ich habe mir gedacht, pass auf, wir machen das jetzt als kleines Quiz für dich, für euch da draußen, vor der Arbeit, auf dem Weg zur Arbeit oder auch schon auf Arbeit. Was denkst du denn, was ist die Mehrzahl, der Plural von Heimat? Sag ich dir ehrlich, hätte ich nicht gewusst. Weißt du es? 0800, dann die 5, 99, 19, 99. Aber nicht googeln. Was ist der Plural von der Heimat? 0800, dann die 5, 99, 19, 99. Einfach mal eine WhatsApp rüberbeamen. Mal auschecken, wie wach denn die Community ist. Plural von Heimat. 0800, dann die 5, 99, 19.

0: der Köpfchen in Thüringen. Jesse aus Jena war viel zu einfach für sie. Hab euch ja gerade gefragt, was du denkst, was der korrekte Plural von Heimat ist. Warte mal, Maren steht doch gerade hier aus der Radio Top 40 News Crew. Maren, wüsstest du, was der korrekte Plural von Heimat ist?
1: Es gibt nur eine Heimat.
0: Nein, es gibt ein Plural von Heimat.
1: Was?
0: Tatsächlich. Und Jesse aus Jena wusste das.
1: Heimaten.
0: Die Heimaten.
1: Heimaten.
0: Es klingt ganz doll falsch. Aber es ist richtig.
1: Also sorry, also für mich gibt es nur eine Heimat. Es gibt mehrere Zuhause, aber nur eine Heimat.
0: Zuhausens.
1: Zuhausens.
0: Zuhausens. Also, Jesse aus Jena. Props gehen raus an dich. Wir hätten es nicht gewusst. 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Jetzt hier bei Radio Top 40. Bibi Rexha, Faithless.

0: Radio Sofort ist hier. Freu dich gleich zum New Music Friday auf die neuesten Releases aus Musikdeutschland. Mein New Music Quickie, das schnellste Release-Radar Thüringens und Helene Fischer in der Playlist. Ja, ich hab's gesagt, gleich läuft hier Helene Fischer in der Playlist. Bleibt dran.
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10: So, Übergangsmod, Jackenmodus D. Aktiviert, brauchst du heute nicht mehr. Bis zu 29 Grad sind drin für dich am Freitag. Morgen dann auch nochmal ähnlich bis zu 27 Grad. Heute Nacht kühlt es mal kurz ein bisschen runter, da auch der ein oder andere kleine Regenschauer dabei. Und was sonst wichtig ist für dein Weekend und dein Freitag, jetzt mit Maren.
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11: Guten Morgen. Da, wo gestern früh noch eine Apotheke stand, sind jetzt nur noch verkohlte Mauern. Ein großes Feuer in Neustadt an der Orla hat gestern Abend rund 200 Feuerwehrleute beschäftigt. Mittlerweile ist alles gelöscht. Ermittler sollen jetzt die Brandursache klären. Neben der Apotheke waren in dem historischen Gebäude auch Wohnungen und eine Arztpraxis. Schaden über 1 Million Euro. Nach dem geplanten Anschlag auf ein Taylor Swift-Konzert in Wien wurde ein 21-Jähriger zu 15 Jahren Haft verurteilt. Er wollte bei einem Konzert der Eras Tour für ein Blutbad sorgen. Außerdem versuchte der Islamist, eine eigene Terrorzelle in Österreich aufzubauen. Aus Sicherheitsgründen wurden 3 Konzerte damals abgesagt. Wer krank ist, ist krank. Das ist normalerweise die Regel auf Arbeit. Bald könnte es aber die Möglichkeit geben, sich auch teilweise krank zu melden, wenn man unter Umständen weiterarbeiten kann. Das ist der Plan der Regierung. Gerade die Ärzte sehen das aber kritisch. Sie müssten dann nämlich entscheiden, ob und wie viel du arbeiten könntest. Die Verwaltung der Krankschreibung würde außerdem mega kompliziert werden.
10: Jetzt schon super kompliziert.
11: Ja, stell dir mal vor, du kannst so 50% machen heute.
10: 30%. Ja, also ich würde einen halben Tag machen, weil dann habe ich Kopfschmerzen. Weiter geht's leider nicht. Tut mir leid.
11: Ja, musst du dich krank schreiben lassen.
10: Danke, Mare. Kurz nach 7:30. Radio Top 40 hier. Jetzt noch alle News von den Straßen für dich. Blitzer B7 zwischen Gammstedt und Tübleben beidseitig. Erfurt, Binderslebener Landstraße statt einwärts, Höhe Friedhof aus einem weißen Caddy raus. Danke, Marcel. Dann H4 Richtung Dresden 2 Meldungen. Einmal zwischen Hermsdorf Ost und Rüdersdorf, mittlere Spur gesperrt wegen einer Ölspur. Und zwischen Bad Hersfeld und Friedewald kaputter LKW auf der rechten Spur. Dann Vorsicht B7 Ostumfahrung Erfurt zwischen Erfurt-Ringelberg und Erfurt-Linderbach, Behinderung nach einem Crash auf der rechten Spur. Und B87 Kranichfeld, Rudolf-Baumbach-Straße, Behinderung nach einem Crash im Kreuzungsbereich. Hier ist der Rettungswagen schon im Einsatz, hat Tobias gemeldet. Danke dir. Hast du noch was? Dann her damit. 0800, dann die 599, 1999. Anruf, WhatsApp, geht beides. Oder ganz easy über die kostenlose Radio Top 40 App. Gute Fahrt.
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10: Good morning, wir sind ein Sender für die neueste Mucke, zuerst im Radio. New Music Friday ist angesagt, immer freitags bringen Artists neue Mucke raus und wir spielen sie dir instant in der Playlist. Gleich im Schnelldurchlauf mein New Music Quickie, das schnellste Release-Radar Thüringens und diese halbe Stunde die neue Nummer von Helene Fischer, hier live bei Radio Top 40. Die einen freut's,

0: Freitag. Ist es bei dir auf Arbeit, auf der Baustelle oder auf dem Weg zum ersten Kundentermin im Auto? Auf jeden Fall immer eins. Neu, neu, neu, neu, neu, neu.
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0: Denn zum New Music Friday checken wir für dich aus, was denn die Artists geliefert haben. Da kommt ja immer neue Mucke raus und du kriegst sie bei uns jetzt im schnellsten Release der Thüringens. Mein New Music Quickie. Wir fangen an mit Ariana Grande. Fans haben schon lange auf den gewartet. Hate that I made you love me. Entspannt wie immer bei Ariana. Lauter wird's bei David Guetta. Und Bibi Rexha. Das Ding heißt Sad Girls. David Guetta schafft es halt auch immer wieder so Banger-Koops zu machen. Lieb ich sehr. Und eine aus Deutschland ist auch dabei.

mal schön ab in den Thailand-Urlaub, würde ich sagen. Und eine Lady aus Deutschland hat auch noch was Neues gedroppt. Und zwar Helene Fischer. Bei allen Nicht-Fans möchte ich mich entschuldigen, weil die läuft hier gleich nach zwei Tracks. Bei allen Fans unbedingt dranbleiben und laut drehen. Der neue Track, heute Nacht, kriegst du gleich von mir am New Music Friday. Zuerst hier bei Radio Top 40. Radio.

0: Justin Bieber, what do you mean? Nichts Besonderes bei Radio Top 40, Justin Bieber, klar, spielen wir den. Was jetzt kommt, ist dann schon ein bisschen besonderer.
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0: Pass auf, ich drück's dir einfach mal unkommentiert an.
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0: ja.
3: sein.
0: Zum New Music Friday gibt's neue Mucke von Helene Fischer. Heute Nacht heißt ihr Track. Geht für mich so ein bisschen in die Richtung von Atemlos, aber auch so ein bisschen in diese Fußball-WM-Motivational-Hymne-Richtung. Und das hat sich scheinbar auch Magenta TV gedacht, denn die haben das jetzt einfach als offiziellen WM-Track geballert. Kannst dir alle Spiele da gucken und da läuft dann wahrscheinlich in jeder Halbzeit einfach Helene Fischer. Überzeug dich einfach mal selber davon. Wo sind die Fans? Lasst mal ein bisschen Liebe da bei WhatsApp. 2 Minuten 37 geht das Ding. Danach möchte ich mal bitte ein paar WhatsApp-Nachrichten haben, was ihr von dem Teil haltet. Helene Fischer, heute Nacht. Öfter spielen bei uns oder einmal und nie wieder? Deine Meinung 0800, dann die 5, 99, 1999. Ganz neu bei Radio Top 40.

0: 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Jennifer Lopez und David Guetta gerade für dich. Save Me Tonight. Bleib dran.
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1: 29 Grad, das ist dein Start ins Wochenende. Heute zum Freitag dazu Sonne, Satz, blauer Himmel. Ab heute Nachmittag auch ein paar Wolken, die sind aber erstmal nur zur Deko da. Heute Abend dann auch ein bisschen Abkühlung mit einem ein oder anderen kleinen Regenschauer. Wochenende sieht dann aber auch wieder super sommerlich aus. Und jetzt alles, was noch wichtig ist für deinen Freitag mit Maren.
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2: Guten Morgen. Über 1 Million Euro Schaden sind bei einem Brand gestern Mittag in Neustadt an der Orla entstanden. In der Innenstadt ist ein Haus fast komplett ausgebrannt. Darin waren eine Apotheke, eine Praxis und Wohnungen. Feuerwehren aus Neustadt, Pößneck, Triptis, Gera, Jena und dem Saale-Holzland-Kreis waren da bis gestern Abend im Einsatz. Niemand wurde verletzt. Die Brandursache muss jetzt noch geklärt werden. Die Bezos-Rakete New Glenn ist kurz vor ihrem geplanten Start bei einem Bodentest in Florida explodiert. Eigentlich sollten nur die Triebwerke getestet werden, ohne dass die Rakete abhebt. Stattdessen gab es einen riesigen Feuerball. Verletzt wurde zum Glück niemand. Im Konkurrenzkampf mit SpaceX ist für Blue Origin natürlich ein Rückschlag. Jeder 9. Liter Bier, der verkauft wird, ist inzwischen alkoholfrei. Schon längst trinken nicht nur die Fahrer ohne Alkohol. Für viele ist die alkoholfreie Variante ein Lifestyle-Getränk geworden. Der Bierabsatz allgemein geht aber zurück. Laut dem Deutschen Brauerbund liegt die Zahl pro Kopf bei 84 Litern und damit 20 Liter weniger als noch vor 15 Jahren.
1: Danke, Maren. 1:08. Radio Top 40 hier. Wir checken noch fix die Straßen aus. Blitzer B7 zwischen Gammstetten und Tüplin beidseitig und Erfurt-Ostumfahrung kurz vor der Kreuzung Urbich Richtung Linz. Sonst Vorsicht, A4 Richtung Dresden. Zwischen Hermsdorf Ost und Rüdersdorf ist die mittlere Spur dicht, da eine Ölspur und ein kaputter Laster. Ähnlich auf der A4 Richtung Dresden zwischen Bad Hersfeld und Friedewald, hier auch rechte Spur dicht und kaputter Laster. Noch einer auf der A71 Richtung Sangerhausen zwischen Arnstadt Nord und Kreuz Erfurt. Dann B7 Ostumfahrung Erfurt zwischen Erfurt-Ringelberg und Linderbach, Behinderung nach einem Crash auf der rechten Spur. Und B87 Kranichfeld-Rudolf-Baumbach-Straße, Behinderung nach einem Crash im Kreuzungsbereich. Hier ist schon Rettungswagen im Einsatz. Hast du noch was gesehen? Dann her damit. 0800, dann die 5 99 19 99. Anruf, WhatsApp, geht beides. Oder ganz easy über die kostenlose Radio Top 40 App. Gute Fahrt.
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1: Good morning. Grüße gehen raus an Ella aus Arnstadt, die gerade eine WhatsApp rübergebeamt hat und jetzt Radio Top 40 hört, eigentlich unfreiwillig, weil sie normalerweise noch gar nicht wach wäre um die Uhrzeit. Ja, aber ihr Bruder hat sie angerufen, der hat heute Morgen verpennt, deswegen darf die große Schwester sich jetzt kümmern und ihn erstmal schnell zur Arbeit fahren. Ella, machst du richtig. Daumen sind gedrückt, dass er trotzdem noch pünktlich kommt. Und was sonst abgeht jetzt am Wochenende und am Freitag, da kannst du dich auch drauf freuen. Kriegst du diese Stunde von mir von 8:30 bis 9 die Radio Top 40 Feierstelle. Da brauche ich auch deine WhatsApp-Nachrichten sowie von Ella. Was geht bei dir ab am Wochenende? Hast du ein Event, was du promoten willst? Beam's mir rüber. 0800, dann die 5 99 19 99. Und jetzt für den verspäteten Arbeitsweg. Olivia Rodrigo, Drop Dead, hier bei Radio Top 40. Schönen guten Morgen.

auch hinhörst, Harry Styles ist schon da aktuell in der Playlist Aperture hier bei Radio Top 40. Und jetzt gibt's was mit bisschen mehr Beat. Und ganz viel Gefühl in der Stimme. Eine Kombi, die auch nicht auf meiner Bucketlist stand für 2026. Martin Garrix und Ed Sheeran. Repeated heißt ihre neue Nummer. Und die kriegst du jetzt für deinen Freitagmorgen hier bei Radio Top 40. Top Vibes, Top New Music. Martin Garrix, Ed Sheeran. Repeated. Max hier, moin. Stay.

0: Sabrina Carpenter, Menschheit. Es ist 10 Minuten vor halb 9. Good morning, hier ist deine Radio Top 40 Morning Show. Max für dich am Start. Nice, dass du mit dabei bist. Ja, wenn du verpennt hast morgens, musst du deinen Chef irgendwie besänftigen. Du könntest dir jetzt ausdenken, dass du vielleicht Brötchen mit auf Arbeit bringst, aber wenn du zu spät bist, glaube ich, dass das nicht unbedingt was bringt. Du könntest ihm natürlich aber auch die Frage stellen, ob er mit dir auf ein Festival geht.
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0: Und wenn du dich jetzt fragst, wie du die Scheiße bezahlen sollst, ja überhaupt nicht, denn wir schicken dich auf die geilsten Festivals im Sommer. 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Und heute Morgen haben Jasmin und Alexandra mit mir gezockt. Es ging um 4 Fragen und die letzte für Alexandra hatte sogar ein bisschen was mit Mathe zu tun. 3 plus 3 mal 3 sind
2: 12.
0: Boah, das war schon wieder auf dem letzten Schiss.
2: War 12, ja. Bei Punktrechnung vor Strichrechnung.
0: Genau, das ist es. Und Punktrechnung vor Strichrechnung hat euch was eingebracht? 2 Tickets fürs Sommernachtsträume-Festival!
2: Oh mein Gott. Oh mein Gott, wie geil. Dankeschön.
3: Ja, cool.
0: So easy geht's und einfach mal 2 Konzerttickets für Oma auf den Nacken.

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0: fürs Wochenende, dann würde ich dir empfehlen, dran zu bleiben. Gleich geht sie los. Unsere Radio Top 40 Feierstelle. Von 8:30 bis 9:00 alle Veranstaltungen, die am Wochenende steil gehen. Falls du noch eine hast, du selber ein Event schmeißt, beam was rüber. Als Sprachnachricht 0800, da die 599 1999. Dein Radio Top 40 Contact. Ich freue mich über deinen Input. Bin gespannt, was am Wochenende bei dir geht. Gleich geht's los. Bleib dran.
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7: Schlipp, schlapp, schlipp, schlapp. Weißt du, was das ist? Das ist der Sound von dem einen Kollegen, der heute einfach in Flipflops auf Arbeit kommt. Wetter spielt mit. 29 Grad kriegen wir heute maximal, dazu blauer Himmel, Sonnenschein. Kaum Wolken am Himmel, nur heute Abend dann aber mal das Aufatmen. Ein bisschen Abkühlung ist angesagt. Mit dem einen oder anderen kleinen Regenschauer und auch so ein Sommergewitter ist am Start. Morgen dann aber auch wieder trocken. Und was sonst wichtig ist, vorm langen Weekend, das kriegst du jetzt von Maren.
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9: Guten Morgen. Nach dem Feuer in einem historischen Haus in der Innenstadt von Neustadt an der Orla sind jetzt nur noch Steinmauern übrig. Der Brand war gestern Vormittag in dem Ärzte- und Apothekengebäude ausgebrochen. Über 200 Feuerwehrleute waren da den ganzen Tag im Einsatz. Der Schaden geht in die Millionenhöhe. Nachdem der Thüringer Rechtsextremist Christian Klar in Spanien festgenommen wurde, beantragt die Staatsanwaltschaft Gera jetzt seine Auslieferung nach Deutschland. Das könnte aber dauern. Thüringer Ermittler hatten den spanischen Polizisten den entscheidenden Hinweis gegeben. Klar war untergetaucht, nachdem er nicht zu seinem Prozess aufgetaucht war.
10: Germany's Next Top Model ist... Es ist Aurelie!
9: Aurelie und Ibo haben die 21. Staffel von GNTM gewonnen. Das Finale wurde gestern Abend ausgestrahlt. Aufgezeichnet wurde es aber schon vor 3 Monaten. Für viele Fans war dieser Ausgang keine große Überraschung. Die wurden nämlich schon vor Tagen gespoilert, weil die Harper Bazaar aus Versehen das Gewinnercover schon an die Abonnenten geschickt hatte.
7: Stark, Heidi. Danke, Maren. Kurz nach 8:30 haben wir es. Hier ist Radio Top 40. Jetzt alle News von den Straßen. Wir legen los mit ein paar Blitzern. 2 in Erfurt, einmal Ostumfahrt. Wir fahren kurz vor der Kreuzung Urbig Richtung Linderbach und Bindersleben-der Landstraße statt Einwärtshöhe Friedhof. Da steht ein ominöser weißer Caddy. Gera, Straße des Friedens, außerdem statt auswärts am Abzweig nach Weißig. Dort ist der Caddy dunkel und blitzig in der 50er-Zone. Und in Weimar-Dürrenbacher Hütte stehen sie beidseitig. Sonst Vorsicht A4 Richtung Dresden zwischen Bad Hersfeld und Friedewald. Hier ist die rechte Spur dicht und da steht ein kaputter Laster. Dann A71 Richtung Sangerhausen zwischen Arnstadt-Nord und Kreuz Erfurt. Hier Reifenteile auf der Straße und kaputter LKW. B4 Erfurt, Hannoversche Straße, Höhe Feuerbacher statt einwärts, hier rechte Spur nach Crash dicht und B7 Ostumfahrung Erfurt zwischen Erfurt-Ringelberg und Linderbach, Behinderung nach einem Unfall. Hast du sonst noch was? Dann her damit. 0800, dann die 5, 99, 19, 99. Anruf, WhatsApp, geht beides und brauchst du auch jetzt, denn ich will von dir wissen, was am Wochenende abgeht.
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7: Denn wir machen diese Show gemeinsam jetzt einfach zum absoluten Veranstaltungs-Highlight am Freitagmorgen. Bis um 9 kannst du mir einfach easy rumbeamen, was bei dir am Wochenende abgeht. Du spielst Fußball und hast ein fettes Spiel, wo du die ganze Radio Top 40 Community dabei haben willst. Schick mir eine Sprachnachricht. Du hast Bock, dein Event zu promoten, weil du irgendwie noch die Gästeliste nicht vollbekommen hast. Schick mir eine Sprachnachricht. Oder du willst einfach nur, dass wir den Geburtstag von Oma Ilse so richtig zum Abriss bringen. Schick mir eine Sprachnachricht an die 0800. 500, dann die 5,99, 19,99. Was machst du am Wochenende? Wo soll ich die Community hinschicken? Das geht jetzt bis um 9 in der Radio Top 40 Feierstelle. Ich freue mich auf deine Inspo.

0: kurz vor 8:45 hier ist Radio Top 40. Und ich brauche deine Veranstaltungstipps fürs Wochenende.
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0: Und da sind hier schon die ersten Nachrichten reingeflattert.
3: Am Sonntag, den 31. Mai, findet von 10 bis 17 Uhr in Kraula am Nationalpark Hainich der 7. Kreativmarkt statt. Es werden 39 Händler erwartet und es gibt für Kinder viele Möglichkeiten zu basteln.
0: Süß.
3: Und die digitalen Engel sind vor Ort. Natürlich ist auch an das leibliche Wohl gedacht.
0: Richtig.
3: Besonders zu empfehlen ist der leckere selbstgebackene Kuchen und die Fischbrötchen. Wir würden uns freuen, wenn viele Gäste unserer Einladung folgen. Es laden alle Kraulacher Vereine zu dieser Veranstaltung ein.
0: Kreativmarkt am Sonntag in Kraula. An der Präsentation hätten wir jetzt noch ein bisschen arbeiten können, aber ey, nicht so schlimm. Lass auch du mir gerne WhatsApp da oder eine Sprachnachricht, was bei dir am Wochenende geht. Hab zum Beispiel gesehen, Kickerkeller Erfurt, Freitag, heute Abend ab 22 Uhr, Karaoke und Sekt. Kriegst du alles kostenlos sogar, also schön Stimmchen vorher mit einem Sektchen ölen und dann geht's aber schön auf die Bühne für dich. Was hast du vor am Wochenende? Soll ich für deinen Verein ein bisschen Werbung machen? Lass eine WhatsApp da, 0800, dann die 5, 99, 1999. Dein Deal in der Radio Top 40 Feierstelle.

0: mein WhatsApp-Postfach hier aber aufs allen Nähten, ey.
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0: So viel los am Wochenende. Tom feiert mit dem VfB Oberweimer den Aufstieg. Das Ganze dann am Sonntag, 15 Uhr, Kunstrasen Lindenberg. Da wird fett Party gemacht. Essen und Trinken natürlich auch mit dabei. Dann Caro aus Sömmerda. Beachclub Leubingen in der Nähe von Sömmerda. Die machen morgen Abend, beziehungsweise morgen ab Mittag schon, 14 Uhr, eine Aloha Beach Party. Klingt richtig geil. Musik von zart bis hart, schreiben sie. Und am Sonntag gibt's dann Aloha Beach Family Day. Da geht's auch ab 14 Uhr los. Das Ganze am Kieswerk Leubingen. Also unbedingt dahin schießen. Richtig, richtig nice Sachen. Und auch sonst, wer ein bisschen hart feiern will, kann ich sehr empfehlen, heute Abend in die E-Burg nach Erfurt. Safe Spaces, Loud Places bei Mutabor. Mutabor ist auch so ein Techno-Ding, also da kannst du dich auf jeden Fall freuen, dass dort richtig abgerissen wird. Und das Ganze wird ein Charity-Rave für das Erfurter Frauenhaus. Richtig tolle Sache. Abendkasse 15 Euro, Geld für einen guten Zweck und Party machen kannst du auch noch. 22 Uhr geht's da heute Abend los. Dir ein schickes Wochenende und wenn du auch noch was hast, beam's rum für meine Radio Top 40 Feierstelle.
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0: mit Magnetic. Hier ist Radio Top 40 am Freitagmorgen. Kleiner Sneak Peek in die nächste halbe Stunde hier musikalisch. Hören wir da mal rein, was da dabei ist. Tiffany Harris habe ich dir reingepackt. Vertigo und Criss Cross Amsterdam mit Stay Never Leave und auch neue Mucke von Tiesto, Don't Lose Your Head. Kriegst du alles gleich. Bleib dran.
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0: Radio Top 40 ist hier kurz vor neun. Wir schauen aufs Wetter. Wir sehen blauen Himmel, wir sehen Sonne, wir sehen schöne grüne Bäumchen. Heute auch wirklich wenig Wind, also es wird sehr warm heute bei 29 Grad maximal. Heute Abend leichte Abkühlung mit dem ein oder anderen kleinen Regenschauer und Sommergewitter. Und was sonst wichtig ist für deinen, was ist heute? Freitag, kriegst du jetzt mit Maren. Erstmal kurz irgendwie Hirn aus gewesen.
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14: Hi, in Deutschland läuft gerade eine Debatte um die Arbeitszeiten. Viele Menschen hätten gerne weniger Arbeit, vor allem Männer mit Kindern wünschen sich mehr Zeit für Familie und Freizeit. Die Regierung ist da aber anderer Meinung. Sie würden gerne den klassischen 8-Stunden-Tag etwas lockern und stattdessen nur eine maximale Wochenarbeitszeit festlegen. Experten glauben, dass das aber nur zu einem höheren Krankenstand führen würde. Nach dem Feuer in Neustadt an der Orla schätzt die Polizei jetzt den Schaden auf über 1 Million Euro. Da war ein historisches Haus in der Innenstadt komplett abgebrannt. Nur noch die Steinmauern sind von der ehemaligen Apotheke zu sehen. Der Teil vom Haus ist noch immer gesperrt. Brandermittler wollen jetzt herausfinden, wie es dazu kommen konnte. Lok Leipzig hat das erste Aufstiegsspiel gegen Würzburg verloren. Das ist deshalb interessant, weil der Ausgang dieses Duells über das Schicksal des ZFC Meuselwitz entscheidet. Sollte Leipzig den Aufstieg in die dritte Liga wieder verpassen, müsste Meuselwitz absteigen. Für den ohnehin schon angeschlagenen Verein wäre das ein heftiger Rückschlag. Das entscheidende Spiel findet aber am Montag statt.
0: Danke, Maren. Radio Top 40 hier. Wir haben es genau um 9. Wir werfen den Blick auf die Straßen. Blitzer A4 Richtung Dresden vor der Abfahrt Rübersdorf. Erfurt, Bindersleben Landstraße statt einwärts. Gera, Straße des Friedens statt auswärts am Abzweig nach Weißig. Und Weimar, Dörrenbacher Hütte beidseitig. Sonst Vorsicht, A4 Richtung Frankfurt vor der Abfahrt Gotha Boxberg Reifenteile. A4 Richtung Dresden zwischen Bad Hersfeld und Friedewald. Rechte Spur gesperrt, kaputter LKW. Dann A71 Richtung Sangerhausen zwischen Kreuz Erfurt und Erfurt Bindersleben gesperrt nach Crash. B4 Erfurt Hannoversche Straße Höhe Feuerbache statt einwärts, rechte Spur nach Unfall dicht und B90 in beiden Richtungen zwischen A71 Abfahrt Stadt Ilm und Abzweig Stadt Ilm gesperrt nach Unfall. Hast du sonst was? Dann her damit. 0800 dann die 5 99 19 99. Anruf, WhatsApp, geht beides. Gute Fahrt.
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0: Good morning. Wir feiern gemeinsam den New Music Friday. Die neuesten Releases von den Stars kriegst du zuerst bei uns in der Playlist. Gleich die neue Nummer von Tiesto. Richtig dicke Beats. Don't Lose Your Head heißt das Ding. Musst du nicht erst in irgendeine Playlist suchen, bis du den findest. Einfach dranbleiben und Top Vibes und Top Music vorher genießen von Tiffany Harris. Das ist Vertigo. Einen schönen Freitagmorgen wünsche ich dir. Yeah.

Smith mit Stay. Radio Top 40 ist hier und ja, wir sind dein Kontaktbuch. Wenn du einfach mal jemanden zum Reden brauchst oder einfach nur sagen willst, was abgeht, kannst du jederzeit hier eine WhatsApp da lassen. 0800, dann die 599 1999. So wie auch Alena aus Weimar. Ihre Nichte hat jetzt am Wochenende Jugendweihe, bin ich mal drauf bekommen. Ja, eigentlich jetzt so jedes Wochenende genau diese Zeit, wo irgendwo eine Jugendweihe stattfindet. In dem Sinne, mal noch irgendwo ein Fuffi locker machen, weil sind wir ehrlich, Jugendweihegeld war das erste Geld, was wir wirklich hatten und was wir mal richtig schön verprassen konnten. Und an alle Kids, kann man auch sparen, just saying. Radio Top 40 ist hier, schönes Wochenende. Warte, nee.

0: Ein geiler Track. Hier ist Radio Top 40 und wo Tiesto draufsteht, da ist Bass drin.
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0: Der hat heute einen ganz neuen Drop released. Tiesto und Olivia Sebastianelli. Don't lose your head. Wieder so eine schöne Big Room Action. Da wird der Bass schön breit gezogen. Lieben wir. Tiesto, Familienpapa, ewig lang schon verheiratet. Ist richtig lustig, wenn du auf seinem Instagram bist, da hast du so eine Mischung aus absoluter Abriss auf der Bühne und dann plötzlich wieder absolutes Familienleben irgendwo am Strand, wo die Kids ein Eis essen. Richtig geil. Stell dir mal vor, dein Dad wäre einfach einer der erfolgreichsten DJs der Erde, würde Tiesto heißen und du bist einfach die Tochter oder der Sohn. Schön wär's. Auch finanziell, sag ich dir ehrlich. Tiesto und Olivia Sebastianelli kriegst du jetzt neu zum New Music Friday zuallererst hier bei Radio Top 40. Don't lose your head.

Killer. Wir wissen doch genau, was du brauchst. Einen dicken Beat für deinen Freitagmorgen. Damit das Wachheitslevel jetzt endgültig mal auf eine 10 von 10 rutscht. Ella Anderson habe ich da für dich. Und Rudy Mantle mit Alibi. 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Hier bei Radio Top 40.

0: hier gibt's gleich von Jonas und Dennis Lloyd Diamonds. Und für alle, die nie genug kriegen, hat Lola Young eine Hymne geschrieben. Messy. Gerade wenn es in einer toxischen Beziehung ein bisschen kriselt. Kriegst du auch gleich bei Radio Top 40. Bleib dran. Maxi für dich. Kurz vor halb 10.
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0: Machen wir's kurz. Wetter heute und am Wochenende 10 von 10. 29 Grad, 27 Grad, 26 Grad die nächsten Tage. Einfach nur geil. Heute Abend kühlt's ein bisschen ab, bisschen Regen. Hat die Natur gebraucht, würde Mami sagen. Wetter einmal im Schnelldurchlauf durchgewuppt. Es ist genau 9:30. Jetzt alles, was für deinen Freitag wichtig ist, mit Maren.
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17: Hi, die meisten von uns wünschen sich weniger zu arbeiten. Das zeigt eine neue Umfrage zu den Arbeitszeiten. Aktuell wird darüber ja in der Politik diskutiert. Die Regierung würde sich wünschen, dass mehr gearbeitet wird und will den 8-Stunden-Tag etwas lockern. Das geht laut Umfrage aber an den Meinungen der Menschen vorbei. Mehr als 60% der Männer mit Kindern wünschen sich zum Beispiel viel mehr Zeit für ihre Familie und Freizeit. Der 21-jährige Islamist, der einen Anschlag auf ein Taylor Swift-Konzert in Wien geplant hatte, wurde jetzt zu 15 Jahren Haft verurteilt. Er wollte bei einem Konzert der Eras-Tour für ein Blutbad sorgen. Bei der Strafe ging es aber nicht nur darum, auch war er dabei, eine Terrorzelle in Österreich aufzubauen. Nachdem Atemlos ja 2014 bei der WM in Brasilien der absolute Kabinenhit bei Deutschland war, hat Helene Fischer jetzt wieder einen WM-Song rausgebracht. Heute Nacht heißt der und soll für Magenta TV, die ja alle Spiele übertragen, der Song zum Turnier werden. Fischer ist aber nicht unumstritten bei den Fußballfans. Beim DFB-Pokale 2017 wurde sie sogar schon mal ausgebuht.
0: Ja, ob man jetzt Helene Fischer zur WM braucht, das weiß ich halt auch nicht. Haben wir ja heute Morgen schon reingehört in das Ding. Kamen ein paar WhatsApp-Nachrichten rein. Lasst Helene Fischer bitte aus der Radio Top 40 Playlist. Kann ich verstehen. Danke, Maren. Kurz nach 10 haben wir's. Wir schauen schnell auf die Straßen. Blitzer A4 Richtung Dresden vor der Abfahrt Rüdersdorf. Erfurt Ostumfahrung kurz vor der Kreuzung Urbich Richtung Linderbach. Erfurt Bindersleben Landstraße statt Einwärtshöhe Friedhof, Weißer Caddy. Dunkler Caddy Gera Straße des Friedens statt auswärts am Abzweig nach Weißig und Weimar Dürrenbacher Hütte beidseitig. Sonst Vorsicht A4 Richtung Frankfurt vor der Abfahrt Guter Boxberg Reifenteile. A4 Richtung Dresden zwischen Bad Hersfeld und Friedewald rechte Spur dicht und kaputter LKW. A71 Richtung Sangerhausen zwischen Arnstadt Nord und Kreuz Erfurt Reifenteile und kaputter Laster. A71 Richtung Sangerhausen zwischen Kreuz Erfurt und Erfurt Bindersleben gesperrt nach Unfall. Ähnlich B4 Erfurt Hannoversche Straße Höhe Feuerwache statt einwärts auch hier die rechte Spur nach einem Unfall dicht und B90 in beiden Richtungen zwischen der A71 Abfahrt Stadt Ilm und dem Abzweig Stadt Ilm hier gesperrt nach Crash. Hast du sonst noch was? Dann her damit. 0800, dann die 5, 99, 1999. Anruf, WhatsApp geht beides. Oder ganz easy über die kostenlose Radio Top 40 App. Maxi für dich. Schönen guten Morgen.

0: TikTok hat's viral gemacht, Justin, mit Turn the Lights Off. Und dein nächstes Highlight, beziehungsweise dein nächster Freudenausbruch.
1: Oh mein Gott, wie geil. Dankeschön.
0: Ja, cool. Ist nur 3 Klicks entfernt.
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Wir gehen rein ins wohlverdiente sommerliche Wochenende. Ey, genießt das nice Wetter heute und auch am Wochenende. Und am Montag ab 5:30 hören wir uns dann wieder. Ich freue mich auf dich und verabschiede mich jetzt mit Jennifer Lopez und David Guetta. Save Me Tonight. 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
15: Da haben wir heute zum Freitag viel Sonne. Erst abends kann es örtlich Schauer und Gewitter geben. Bis dahin genießen wir bis zu 29 Grad. Morgen erst wolkig, später Sonne bis zu 27 Grad. Und alles, was für Thüringen heute Vormittag wichtig ist, hörst du jetzt.
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16: Hi. Die Regierung würde gerne den klassischen 8-Stunden-Tag lockern und stattdessen nur noch eine maximale Wochenarbeitszeit festlegen. Laut einer Umfrage wünschen sich die meisten Menschen aber anstatt mehr lieber weniger zu arbeiten. Mehr als 60% der Männer mit Kind zum Beispiel wünschen sich mehr Zeit für die Familie und Freizeit. Auch viele Experten glauben, dass mehr Arbeiten nur zu mehr Belastung und Krankheit führen würde. Dicker Feuerball bei der Bezos-Raketenstation. Die New Glenn ist kurz vor ihrem geplanten 4. Start bei einem Bodentest in Florida explodiert. Eigentlich sollten nur die Triebwerke getestet werden, ohne dass die Rakete abhebt. Das ging aber ordentlich schief. Verletzt wurde zum Glück niemand. Jeff Bezos will ja im Konkurrenzkampf zu SpaceX seine eigenen Raketen entwickeln. Nachdem online schon das Boomer-Wort des Jahres gesucht wird, kannst du jetzt auch wieder Vorschläge fürs Jugendwort des Jahres einreichen. Der Pons Verlag hat wieder dazu aufgerufen. Vor allem englische Wörter sind ja immer weit vorne. Letztes Jahr hat das Rennen das crazy gemacht.
15: Dankeschön, Maren.
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15: Moin zum Freitag, da fühlst du dich vielleicht besonders platt, weil du wie ich die letzten Tage viel zu früh aufstehen musstest. Aber ey, hast du ja hoffentlich bald geschafft. Und damit du so lange durchhältst, bekommst du bei mir heute wieder die besten Releases zum New Music Friday. Wir schauen, was die Tage so abgeht und warum in Jena gerade schon wieder gefühlt Weihnachtsstimmung herrscht. Bibi Rexha haut so lang einen raus. Hier ist New Religion.

Mit dem geht's Richtung Wochenende. Calvin Harris, Blessings, hier bei Radio Top 40. Top Sommer Vibes, Top Music. Lukas hier, moin. Da können wir uns drauf einstellen, heute und die nächsten Tage wieder viele Hochzeitspaare zu sehen. Und bei ihm ist es bald auch soweit. Harry Styles, seiner mittlerweile Verlobten Zoe Kravitz, hat er ja über Silvester den Antrag gemacht. Und jetzt sagen Insider, es soll angeblich nicht nur eine Hochzeit geben, sondern zwei. Eine in London, wo die beiden in ihrer Beziehung sehr, sehr viel Zeit verbracht haben, und die andere in New York. Da wohnt nämlich die Family von Zoe. Klingt geil, aber auch teuer. Ich meine, eine Hochzeit kostet ja schon ordentlich, aber gut. Am Ende ist das für die zwei kohlemäßig vermutlich so, wie wenn ich mir im Supermarkt eine Cola hole.

0: Radio Top 40 rein ins Wochenende. Lukas hier, moin. 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
2: Bist du gut in Mathe?
3: Geht so.
4: Okay, pass auf. Du musst jetzt ein bisschen rechnen, aber es ist machbar. 3 plus 3 mal 3 sind...
3: 12.
4: Boah, das war schon wieder auf dem letzten Schiss.
3: War 12, ja. Bei Punktrechnung vor Strichrechnung.
4: Genau, das ist es. Und Punktrechnung vor Strichrechnung hat euch was eingebracht? 2 Tickets fürs Sommernachtsträume-Festival!
3: Oh mein Gott. Oh mein ja. Gott, wie geil. Dankeschön.
5: Ja, cool.
3: Toll. Oh, mega.
0: Ja, übelst geil. 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

0: Radio Top 40, Top Vibes, Top Music. Lukas für dich am Start. Gleich mit dem nächsten Sommerbanger fürs Wochenende. Ganz neues Ding von Leonie spiele ich dir in der nächsten halben Stunde. Schön, dass du mit am Start bist.
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mit Ferrari durch den Freitag. Geht nur bei uns, Radio Top 40, dein Lieblingssender. Lukas hier, moin. Und für den ungewöhnlichen Fall, dass dir das die letzten Tage immer noch viel zu wenig Sommer war, jetzt der Track, der, was das angeht, nochmal so richtig aufdreht. Und zwar der neue von Leonie, zusammen mit Markus und Martinius. Schwedisches Duo, vor 2 Jahren beim ESC aufgetreten und dort sogar in die Top 10 geschafft. Moonlight heißt der gemeinsame Track. Ein bisschen irritierend. Ich finde, das Teil klingt weniger nach Mondlicht, dafür mehr nach Mittagssonne. Kriegst du jetzt Top-Sommer-Vibes, Top-Music.

0: gleich noch mehr. Another und 54 Ultra Talk to You. Hier bei Radio Top 40. Lukas für dich am Start. 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
0: 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Hier ist er, Paul Wetz und Oder an den Bass.

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2: Hi, gute Nachrichten heute vom Arbeitsmarkt. Bundesweit ist die Zahl der Arbeitslosen wieder unter die 3-Millionen-Marke gesunken. Und auch in Thüringen ist die Arbeitslosigkeit im Mai gesunken. Die Zahl ging um knapp 2.000 zurück, auf jetzt noch rund 69.500. Die Arbeitslosenquote betrug demnach 6,4%, so die Regionaldirektion für Arbeit. Erfreulich dabei, besonders viele unter 25 Jahren haben einen neuen Job gefunden. Der frühere Bundesverkehrsminister Andreas Scheuer kommt vor Gericht. Das Landgericht Berlin hat eine Anklage zugelassen. Scheuer und sein damaliger Staatssekretär Schulz sollen bei einer Befragung im Untersuchungsausschuss zur gescheiterten PKW-Maut bewusst Falschaussagen gemacht haben. Der ehemalige CSU-Minister und sein Staatssekretär weisen den Vorwurf zurück. In Gera gibt's eine neue Ampel und die zeigt statt Ampelmännchen Spatzen. Der Hintergrund ganz klar, Gera ist die Spatzenstadt. Nächste Woche Sonntag beginnt schon das größte deutsche Kindermedienfestival, der Goldene Spatz. Die Ampel findet ihr, wenn ihr vom Stadtmuseum zu den Gera-Arkaden über die Breitscheidstraße geht, passend zum Gera-Löwen mit goldenem Spatz direkt daneben.
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3: Yes, checken wir gleich mal aus, was die Tage so in Thüringen geht. Und da weiß ich jetzt schon, dass es in Walldorf bei Meiningen sehr, sehr gut riechen wird. Wieso? Dazu gleich mehr. Nach drei Tracks.

0: Kurze Woche schon wieder rum. Reicht vor die dazu am Start. Mit mir, Lukas, moin. Und wo die Arbeit endet, da starten die Sachen, die so richtig Bock machen. Checken wir mal aus, was die Tage bei uns in Thüringen so los ist. In Südeichsfeld, da ist morgen und Sonntag Bier- und Weinmeile. Und ja, das ist genau das, wonach es klingt. Ein bisschen rumlaufen und dabei was trinken. So einfach kann es manchmal sein. 3 Kilometer Strecke von Diedorf bis nach Katharinenberg. Dazu gibt's Live-Mucke, Streetfood und hoffentlich nices Wetter. Wenn du genauso wie ich sagst, also klamottenmäßig, bin ich null auf den Sommer vorbereitet, kannst du dich am Sonntag schön in Erfurt eindecken. Da ist in der Hugo-John-Straße nämlich Flohmarkt. Um 11 geht's los, weißt du Bescheid? Wer früh kommt, schnappt sich die geilsten Teile. Und wenn du die Tage mehr Bock auf ein bisschen rumgucken hast, in Walldorf bei Meiningen, da ist Simson-Treffen. Da kannst du dich dann schön satt sehen. Und wenn du willst, kannst du abends sogar mitfeiern. So, dann wahrscheinlich einer der bestriechendsten Orte in Thüringen. Walldorf bei Meiningen. Und die Mucke für dein Wochenende, die gibt's jetzt von Dave und Tems. Raindance, hab einen geilen Freitag.
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Stimmung auf Arbeit heute zum Freitag? Gut bis sehr, sehr, sehr gut. Bis du auf einmal unerwarteten Besuch bekommst. Reiter vor dir ist an. Lukas hier, moin. Und da musst du nur ein Geräusch hören. Ja, und schon rastet gefühlt die Hälfte aus von den Kollegen und Kolleginnen. Ist einfach crazy, für wie viel Chaos so eine Wespe sorgen kann. Und da klammer ich jetzt einfach mal die Leute aus, die allergisch sind. Ich meine, die haben ja wenigstens einen Grund, vorsichtig zu sein. Und die Wespe so, Leute, alles easy. Ich will nur kurz abchecken, ob hier irgendwelche Blumen oder zuckerhaltige Sachen am Start sind. Gute Durchreise an der Stelle.

0: Weekend-Feeling in Thüringen. Reitop 40 dazu am Start. Lukas hier, moin. Und weil Freitag ist, spielen wir dir natürlich wieder die besten Releases des Tages. Den nächsten gibt's gleich. In der nächsten halben Stunde.
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Kann ich heute auf jeden Fall so unterschreiben. Bei Top 40 ist an, dein Freitag. Lukas hier, moin. Und manchmal sind doch die Sachen am schönsten, mit denen du am wenigsten rechnest. So wie diese Nacht, da waren super viele Ariana Grande Fans komplett aus dem Häuschen, denn da hat sie ihren neuen Track rausgehauen, der gleichzeitig Startschuss für ihre neue Platte ist, die Ende Juli rauskommt. Und die Kommis unter dem neuen Song, komplett positiv. Allein wie krass sich Arianas Stimme weiterentwickelt hat. Und noch mehr kannst du dir jetzt anhören zum New Music Friday. Ariana Grande und Hate That I Made You Love

geiles Wochenende gewünscht. Reise vor dir ist an mit mir, Lukas. Moin. Da kann es sein, dass du die Tage sehr viele gut gekleidete Jugendliche siehst. Denn viele davon feiern Jugendweihe. Der erste Anzug, das erste Mal richtig auf die Kacke hauen und dafür sogar grünes Licht von Mutti und Vati bekommen, war bei mir damals so. Es hat sich echt gut angefühlt. Da fand ich es besonders geil, so komplett zurechtgemacht durch den Ort zu stolzieren, als wäre man der King. Ja, und heute schaue ich mir die Fotos an und denk,

0: Säule. Mucke für dein Wochenende kriegst du von uns. Radio Top 40, Top Sommer Vibes, Top Music. Lukas hier, moin. Und welcher Track safe bald zum absoluten Dauerbrenner auf allen Public Viewings zur WM werden wird, sag ich dir gleich. Im Mittelpunkt eine gewisse Helene Fischer.
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15: Hi. Große Drogenrazzia in Thüringen gestern. Da hatten rund 150 LKA-Beamte Wohnungen in Arnstadt, Amt Wachsenburg und Hildburghausen durchkämmt. Dabei waren auch Spürhunde, die Drogen und sogar Bargeld wittern können. Gegen 6 Beschuldigte wurden dann Haftbefehle vollstreckt. Aufgeflogen waren die Beschuldigten bei ganz anderen Ermittlungen. Ausgewertete Mobilfunkinformationen lieferten Hinweise auf die jetzt hochgenommene Bande. Uber führt in Deutschland eine neue In-App-Funktion ein, die es Fahrgästen erlaubt, während der Fahrt den Ton im Fahrzeug aufzuzeichnen. Dadurch soll das Sicherheitsgefühl von Kundinnen und Kunden gestärkt werden, heißt es. Uber sagt, das Tool erweitert das bestehende Sicherheitsangebot der Plattform. Bisher gibt's ja schon eine Funktion, mit der man seinen Standort mit Kontakten teilen kann, sowie einen In-App-Notruf. Es ist wieder soweit. Der Verlag Pons Langenscheid sucht das Jugendwort des Jahres und auch ihr könnt Vorschläge einreichen, wenn ihr nicht älter als 20 seid. Gesucht wird ein Wort, das den Alltag junger Menschen geprägt hat. Im vergangenen Jahr hatte sich das Crazy durchgesetzt vor Checkst du und Goonen. Frühere Jugendwörter waren Aura, Goofy, Smash, Cringe, Lost oder früher auch mal Babo und Niveau-Limbo.
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16: Gleich mit den nächsten WM-News, denn nicht nur Shakira hat wieder den offiziellen Titelsong rausgehauen, sondern auch die Frau, die uns mit einem ihrer Tracks 2014 schon zur Weltmeisterschaft geschrien hat. Hören wir nach drei Tracks mal zusammen rein. Bis dahin, der neue von Jennifer Lopez und David Guetta. Zwei Meister ihres Fachs. Hörst du jetzt und...

0: Dein Freitag reise vor dir läuft mit mir, Lukas. Moin. Wenn ich mich an die WM 2014 zurückerinnere, dann denke ich daran, wie ich zum Empfang der deutschen Mannschaft mit ein paar Friends nach Berlin zum Brandenburger Tor gefahren bin. Und nicht nur die DFB-Elf war da, sondern auch sie hier. Ja. War ja schließlich einer der Songs des Turniers. Schon krass, wie das Ding einfach überall auf Dauerschleife lief. Und Leute, ihr müsst jetzt ganz stark sein, denn auch jetzt, 12 Jahre später, kommt einer der offiziellen WM-Songs wieder von Helene Fischer. Einfach die deutsche Shakira und der Track klingt so.
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0: Ey, ich sag ganz ehrlich, ich find's irgendwie ganz geil. Obwohl ich sonst eigentlich gar nichts mit Schlager am Hut hab. Heute Nacht ist dann der offizielle WM-Track von Magenta TV. Kannst du dich schon mal drauf freuen oder halt nicht. Je nachdem. Zum Glück sind wir Menschen Gewohnheitstiere, von daher wird schon. Oder vielleicht ist es ja auch bald dein neuer Lieblingssong. Schauen wir mal, ne?

gerade noch so Mittag auf Arbeit und heute Abend wieder einen mächtigen Salat machen, von dem du dich dann das komplette Wochenende ernähren kannst. Reiter Fordi dazu am Start. Lukas hier, moin. Bei einigen auf Arbeit brennt schon jetzt der Rost, bei anderen ist es später soweit. Richtig nice, da darf natürlich nicht der Kartoffelsalat fehlen, in dem viel zu viel Mayo drin ist. Und die Zucchini-Scheiben, die eigentlich total langweilig schmecken, von denen später aber alle sagen werden, oh ja, hau die mal bitte auf den Grill, die schmecken ja so geil. Ja, nee. Und passend zur Freitagsstimmung kriegst du jetzt den aktuellen von James Hype. Denn da, wo Hype draufsteht, da ist auch Hype drin. Hier ist

0: Endlich Wochenende. Reiz Top 40 dazu an, dein Lieblingssender. Da gibt's gerade eine Stadt in Thüringen, die sich schon mal auf den Winter vorbereitet. Die Stadt Jena ist in Weihnachtsstimmung. Was es damit auf sich hat, gleich.
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im Mai, da trägt Thüringen kurz. Reiz auf Fordi dazu an. Lukas hier, moin. In den Freibädern sind viele am Rumplanschen. Einige gönnen sich erstmal ein schönes Eis. Und die Stadt Jena sucht einen Baum für den Weihnachtsmarkt. Ja, kein Scheiß. Ein halbes Jahr vorher. Aber klar, gute Vorbereitung ist alles. Eine Fichte oder Tanne, die mindestens 18 Meter hoch ist. Kennst du eine? Einfach eine Mail mit Beweisbild an die Stadt schicken. Und an alle, die sich jetzt aufregen. Ja, mein Gott, ihr bucht euren Sommerurlaub doch auch gefühlt ein Jahr vorher. Also, liebe Stadt Jena,

nur noch ein paar Minuten, dann ist Wochenende. Reiter vor die dazu an. Lukas hier, moin. Da gehörst du vielleicht auch zu denen, die ihr Freitagsoutfit schon anhaben. Und wenn es noch in der Wäsche liegt oder liegen sollte, no problemo. Am Nachmittag nochmal in die Trommel schmeißen, in die Sonne hängen und dann ist es heute Abend auf jeden Fall ready. Ist schon geil, wenn die Sonne da mithilft. 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
11: Das Wetter zum Freitag. Sehr sonnig. Werte im 20er-Bereich. Sehr schön. Dazu blauer Himmel. Morgen wird es dann auch wieder sehr, sehr warm. Alles, was für Thüringen heute Nachmittag wichtig ist, hörst du jetzt.
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13: Hi, gute Nachrichten heute vom Arbeitsmarkt. Bundesweit ist die Zahl der Arbeitslosen wieder unter die 3-Millionen-Marke gesunken. Und auch in Thüringen ist die Arbeitslosigkeit im Mai gesunken. Die Zahl ging um knapp 2.000 zurück, auf jetzt noch rund 69.500. Die Arbeitslosenquote betrug demnach 6,4%, so die Regionaldirektion für Arbeit. Erfreulich dabei, besonders viele unter 25 Jahren haben einen neuen Job gefunden. Der frühere Bundesverkehrsminister Andreas Scheuer kommt vor Gericht. Das Landgericht Berlin hat eine Anklage zugelassen. Scheuer und sein damaliger Staatssekretär Schulz sollen bei einer Befragung im Untersuchungsausschuss zur gescheiterten PKW-Maut bewusst Falschaussagen gemacht haben. Der ehemalige CSU-Minister und sein Staatssekretär weisen den Vorwurf zurück. In Gera gibt's eine neue Ampel und die zeigt statt Ampelmännchen Spatzen. Der Hintergrund ganz klar, Gera ist die Spatzenstadt. Nächste Woche Sonntag beginnt schon das größte deutsche Kindermedienfestival, der Goldene Spatz. Die Ampel findet ihr, wenn ihr vom Stadtmuseum zu den Gera-Arkaden über die Breitscheidstraße geht, passend zum Gera-Löwen mit goldenem Spatz direkt daneben.
11: Nice. Dankeschön, Hannes. Wir gucken auf die Straßen. 13 Uhr ist es, alle Blitzer bei uns zuerst. A9 Richtung München zwischen Dreußig, Eisenberg und Weimar stehen sie Budapester Straße beidseitig. Ansonsten Vorsicht. A4 Richtung Dresden zwischen Bad Hersfeld und Friedewald ist die rechte Spur gesperrt. Kreis Weimarer Land zwischen Tannenrode an Blankenhainhöhe, Tangelstedt, Vorsicht, Reinigungsarbeiten. Und Sömmerda, Kölleda Straße zwischen Rohrburner Weg und am Rotenbach in beiden Richtungen nach Unfall gesperrt. Und wenn noch was fehlt, kostenlos anrufen oder WhatsApp schicken. Die Nummer für beides 0800, dann die 5 99 19 99. Gute Fahrt.
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11: Happy Wochenende bei ganz vielen mit einem frisch gefüllten Konto. So haben wir es doch am liebsten. Und wenn dann noch die richtige Mucke läuft, perfekt, kriegst du jetzt von Junat Ass zusammen mit Dennis Lloyd. Hier ist Diamonds. Geil. Ah.

0: Mit Radio Top 40 rein ins Wochenende. Lukas hier, moin. 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

Bowser, also der DJ, nicht der Rapper. Magnetic, hier gehört bei uns Radio Top 40. Schönen Start ins Wochenende. Lukas hier, moin. Und nicht mal mehr einen Monat,

die Wiese, kam für dich sämtliche Fressbuden ran und geile Acts haben wir natürlich auch rangeholt. Paul Wetz ist dabei. Außerdem eine der schönsten Stimmen Deutschlands, Lea. Kriegst du dann beide in tollster Parkatmo die Tickets auf radiotop40.de und den Rest, also Sonnencreme, Outfit und Co., darum kümmerst du dich dann später. Laut und draußen am 27. Juni im Weimar Hallenpark. Freuen wir uns schon mega drauf, vor allem auf den Track Lea und 110 spiele ich dir jetzt.

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0: Ja, moin und happy Wochenende. Dein Lieblingssender Reiter vor dir ist an. Lukas hier, moin. Da hau ich gleich den nächsten Track zum New Music Friday raus. Und der hat auf jeden Fall das Zeug dazu, einer meiner neuen Lieblingssongs zu werden. Bei dir vielleicht auch. Finden wir gleich raus.
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2: Damit zum Freitag viel Sonne. Erst abends sind örtlich Schauer und Gewitter drin. Bis dahin ist ja noch ein bisschen Zeit. Bis zu 29 Grad. Aktuell Werte um die 25 Grad. Wir gucken auf die Straßen ganz genau. 3 Minuten nach 1:30. Alle Blitzer bei uns zuerst. A9 Richtung München zwischen Dreußig, Eisenberg. Dann stehen sie Erfurt-Linderbach, Weimarische Straße statt aus. Ruderstadt Stiftsgasse und Weimar-Budapester Straße beidseitig. Ansonsten haben wir die A4 Richtung Dresden zwischen Bad Hersfeld und Friedewald. Die rechte Spur ist da gesperrt. A73 Richtung Suhl zwischen Untersimau und Ebersdorf bei Coburg. Gegenstände und Sömmerda-Kölledaer Straße zwischen Rohrborner Weg und am Rotenbach beidseitig gesperrt nach Unfall. Und wenn du noch was haben solltest, kostenlos anrufen oder WhatsApp schicken. Die Nummer für beides 0800 dann die 5 99 19. 10.99. Hab einen schönen Start ins Wochenende. Radio Top 40 ist mit dabei und das gilt auch für ihn. Harry Styles hörst du jetzt. Hier ist American Girls.

Das ist ein Track, der einfach am Freitag laufen muss. Dior von MK hier bei Radio Top 40. Lukas für dich am Start. Wird's jetzt noch sommerlicher, als das Wetter eh schon ist? Mit Feiern und Dalton. Schon viele Tracks rausgehauen, die so perfekt zum Wetter passen. Diesmal mit der berechtigten Frage: Kann es so für immer sein? Geil wär's. Bei dem ballert die Sonne auf jeden Fall immer. Ganz neu bei uns zum New Music Friday. 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

Wenn du zu den Leuten gehörst, die sagen, ja, also ich bin ja noch gar nicht in WM-Stimmung, vielleicht hat der Track ja gerade geholfen. Bob Sinclair, Love Generation, hier bei Radio Top 40, Schicken Freitag gewünscht und er geht hier gleich straight weiter. Ab 14 Uhr mit Kollegin Nadine, da bekommst du dann die Tipps für dein Wochenende. Noch mehr neue Tracks, die heute zum New Music Friday rausgekommen sind und mehr. Lukas hier, moin. Wir hören uns Montag wieder. Hab ein paar

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17: Das Radio Top 40 Wetter. Zum Wochenendstart haben wir heute Nachmittag ganz viel Sonne, kaum Wolken und es bleibt trocken. Dazu bis zu 30 Grad. Nur heute Nacht kann es noch ordentlich runterkommen mit ein paar Gewittern. Morgen wird es dann aber trotzdem schön warm. Jetzt gibt's erstmal alles, was für deinen Nachmittag wichtig ist.
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18: Ich bin der Christian, euch einen schönen Nachmittag. Bei einer großen Drogenrazzia in Thüringen hat die Polizei 5 Männer und eine Frau festgenommen. Gegen die Tatverdächtigen sei nach Durchsuchungen im Ilmkreis und im Kreis Hildburghausen Haftbefehl erlassen worden. Das teilte das Landeskriminalamt mit. Sie sitzen jetzt in U-Haft. LKA und Staatsanwaltschaft Gera ermitteln gegen insgesamt 7 Beschuldigte, darunter eine andere Frau. Es geht um den Verdacht des bandenmäßigen Drogenhandels. Ex-Bundesverkehrsminister Andreas Scheuer muss wegen des Verdachts einer Falschaussage vor Gericht. Die Berliner Staatsanwaltschaft wirft dem CSU-Politiker vor, im Untersuchungsausschuss des Bundestags zur gescheiterten Pkw-Maut gelogen zu haben. Die entsprechende Anklage hat das Landgericht Berlin jetzt zugelassen. Die Fußball-WM hat 2 Wochen vor dem Start schon einen heimlichen Star. Tim Payne, der mit Neuseeland bei der WM an den Start geht. Mit 1,4 Millionen Follower bei Insta explodiert gerade sein Kanal. Der Grund? Der Fußball-Influencer El Scarzo, dem Hunderttausende bei TikTok oder Insta folgen, der forderte jetzt seine Community auf, Tim Payne zum Internetphänomen zu machen. Anfang der Woche hatte der Fußballer nur 4.700 Follower und jetzt 1,5 Millionen.
17: Danke Christian, es ist 14 Uhr, jetzt gibt's alle Blitzer für dich. Da steht einer auf der A9 Richtung München zwischen Dreußig und Eisenberg. Geblitzt wird auch in Erfurt-Linderbach, Weimarische Straße statt auswärts. Auch in Rudolstadt steht einer Stiftsgasse, danke Lutz fürs Melden. Und in Weimar, Budapester Straße beidseitig. Wir schauen noch fix auf die Straßen in Sömmerda zwischen Rohrborner Weg und am Rotenbach. In beiden Richtungen ist es da nach einem Unfall gesperrt. Hast du sonst noch was gesehen? Dann einfach her damit. 0800, dann die 5 99 19 99. Anruf von WhatsApp geht beides oder über die Radio Top 40 App.
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17: Na hallo, ist das ein schöner Tag, wa? Mega Wetter, kurz vorm Wochenende. Dazu gibt's heute Nachmittag ganz viel neue Mucke für dich. Denn es ist New Music Friday. Heute wurden viele neue Songs released, in die wir natürlich zusammen auch in voller Länge reinhören. Und falls du noch nach einer Idee fürs Wochenende suchst, haben wir natürlich auch noch ein paar mega coole Veranstaltungstipps für dich parat. Also let's go, starten wir rein in den Freitagnachmittag mit diesem viralen Banger. Das ist Dracula von Tame Impala im Jenny Remix hier bei Radio Top 40.

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0: Was ein geiler Song, oder? Geile Zeit von Juli und Paul Wetz. Aber weißt du, was das wirklich Geile ist? Dass du den Paul schon nächsten Monat live sehen kannst und das praktisch um die Ecke. Radio Top 40 läuft Nadine hier. Das Wetter ist ja gerade wirklich so geil, dass es gar nicht anders geht. 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Und sie ist auch mit am Start.
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Unser offizieller WM-Song 2026, Die Die von Shakira und Burna Boy. Geht ja auch schon bald los, da können wir uns den schon mal so ein bisschen einprägen. Radio Top 40 läuft, Nadine hier. Und das wirklich Geile an diesem Tag ist nicht nur, dass wir kurz vorm Wochenende stehen, dass richtig geiles Wetter ist, sondern auch, dass heute so viele neue Banger released wurden. Weil wir sind ja auch mittendrin im New Music Friday und da freue ich mich schon die ganze Zeit auf diesen Track. Der gibt dir so richtige Urlaubsvibes. Klingt zwar nicht danach, aber ja, der ist von Finch zusammen mit Green. Kopangan heißt da, heute ganz neu rausgekommen. Und wirklich, es ist so gemein, wenn man das neue Insta-Reel von Finch sieht und gerade Fernweh hat. Weil da sind die beiden in einer Bar in Thailand, spielen entspannt Billard. Im Hintergrund sieht man einfach noch so die Palmen, den Strand, das Meer. Und dabei singen sie ganz entspannt diesen Song. Also wirklich, mehr Sommer-Vibes geht einfach nicht. Deswegen wird der jetzt auch richtig schön laut gedreht und den genießen wir erstmal zusammen. Kopangan von Finch und Green gibt's hier ganz neu bei Radio Top 40.

0: Hier bei Radio Top 40. Hab einen tollen Freitag.
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0: Zum Freitag haben wir wirklich perfektes Wetter. Bis zu 30 Grad, Sonne pur, blauer Himmel und es bleibt trocken. Heute Nacht kommt es noch so ein bisschen runter, aber morgen wird es dann trotzdem immer noch schön warm. Jetzt ist es 2:30. Es gibt alle Blitzer für dich. Da steht einer auf der A9 Richtung München zwischen Dreußig und Eisenberg. Geblitzt wird auch in Erfurt-Linderbach, Weimarische Straße statt auswärts und in Ruderstadt Stiftsgasse. Danke Lutz fürs Melden. Wir schauen noch fix zusammen auf die Straßen. Auf der A71 Richtung Schweinfurt zwischen Atern und Kölle da ist ein kaputtes Auto. Da ist gerade 3 Kilometer Stau. Ihr verliert ungefähr 30 Minuten. Dann Wartburgkreis zwischen Beichfeld und Marienthal. In beiden Richtungen ist eine Vollsperrung durch einen Unfall. In Sömmer da zwischen Rohrborner Weg und am Rotenbach auch in beiden Richtungen gesperrt nach einem Unfall. Und auch im Landkreis Gotha zwischen Trückleben und Gotha in beiden Richtungen ist es nach einem Unfall gesperrt. Hast du sonst noch was gesehen? Dann immer her damit. 0800, dann die 5 99 19 99. Anruf und WhatsApp geht beides. Oder über die Radio Top 40 App.
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0: Ja, hallo. Und falls du immer noch am Überlegen bist, was du dann Schönes dieses Wochenende machen kannst, haben wir da eine Idee für dich? Gibt's gleich. Genauso wie die perfekte Wochenendmucke. Zum Beispiel der hier, Save Me Tonight von Jennifer Lopez und David Guetta bei Radio Top 40.

von Fastboy. Hat schon gut geballert, heißt jetzt wird's mal wieder Zeit, so ein bisschen runterzukommen, den Stress der Woche so kurz vorm Wochenende mal abzuschütteln und dafür schafft dir Leonie jetzt so einen richtigen Spa-Moment.

0: Na hallöchen, ist das schön, oder? Freitag, mega Wetter und obendrauf läuft noch dein Lieblingssender, besser geht's doch gar nicht.
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0: 2, 1, let's go! Nadine hier. Und falls du gerade auch noch so ein bisschen lost bist, was du am Wochenende machen sollst, haben wir da einen ganz besonderen Tipp. Weil beim Durchscrollen hast du bei TikTok oder Insta bestimmt schon mal den Account Feierhütte gesehen. Der ist von 5 Freunden aus Sundremna und die haben sich an einem Tag aus Langeweile einfach mal gedacht, ja, wir haben ja so eine Geschwindigkeitsanzeige für die Autos im Dorf stehen. Mal schauen, was angezeigt wird, wenn wir einfach ganz schnell dran vorbeirennen. Das haben sie gefilmt, hochgeladen und sind damit einfach ultra viral gegangen. Und genau diese Freundesgruppe, die haben jetzt einen Tipp für dich, wo es für dich am Wochenende hingeht, von Oskar.
2: Servus Leute, bei uns im schönen Dorf von der Feierhütte im genannten Sundremda wird es dieses Wochenende im Rahmen der 1250 Jahre Festwoche einen super tollen Handwerkermarkt am Samstag ab 10 Uhr geben. Es wird viele schöne regionale Stände geben, wie zum Beispiel ein Schmied, jemanden, der aus Holz Skulpturen schnitzt mit einer Kettensäge. Sieht immer richtig cool aus. Außerdem wird es ab 20 Uhr eine Jubiläumsdisco geben, wo Erwachsene natürlich eingeladen sind und Kinder ab 14 mit Mutti-Zettel bitte. Es wird richtig cool. Wir als Feierhütte sind auch vertreten, beide Tage. Ihr könnt gerne Bilder mit uns machen. So, Leute, wir sehen uns bis dahin. Tschö mit Ö.
0: Klingt mega gut, also schaut gerne vorbei und natürlich ganz liebe Grüße an euch.
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0: Besser Mut heute. Best Day of My Life von Tom Odell im Bund Remix hier bei Radio Top 40.
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7: Das Radio Top 40 Wetter. Bis zu 30 Grad haben wir gerade. Ich hoffe, du kannst dich irgendwie gut abkühlen. Dazu Sonne pur, kaum Wolken und es bleibt trocken. Nur heute Nacht soll es noch runterkommen, aber morgen bleibt es dann trotzdem schön warm. Jetzt gibt's erstmal alles, was für deinen Nachmittag wichtig ist.
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9: Ich bin der Christian, euch einen schönen Nachmittag. Ex-Bundesverkehrsminister Andreas Scheuer hat Ärger mit der Justiz. Es geht um den Vorwurf einer Falschaussage im Zusammenhang mit der gescheiterten Pkw-Maut. Das Landgericht Berlin hat eine entsprechende Anklage zugelassen. Laut Staatsanwaltschaft soll Scheuer vor dem Mautuntersuchungsausschuss des Bundestags gelogen haben. Zum Brand gestern in Neustadt an der Orla laufen aktuelle Ermittlungen zur Brandursache. Es besteht der Verdacht der fahrlässigen Brandstiftung durch den Einsatz eines Unkrautvernichters. Einige Gebäude wurden durch den Brand teils schwer beschädigt bzw. zerstört. Zur Schadenshöhe kann noch nichts Genaues gesagt werden. In Berlin wird heute Abend der Deutsche Filmpreis verliehen. Im Rennen um die Goldene Lola für den besten Film sind unter anderem die Filme 22 Bahnen, Ach, diese Lücke, diese entsetzliche Lücke und Gelbe Briefe. Das Drama In die Sonne schauen von Regisseurin Mascha Schelinski geht mit 11 Nominierungen als Favorit ins Rennen. Um die 2400 Mitglieder der Deutschen Filmakademie konnten darüber abstimmen, wer den Deutschen Filmpreis gewinnt.
7: Danke Christian, es ist 15 Uhr, jetzt gibt's alle Blitzer für dich. Da steht einer auf der A9 Richtung München zwischen Dreußig und Eisenberg. Geblitzt wird auch in Erfurt Linderbach, Weimarische Straße Stadt auswärts und in Rudolstadt Stiftsgasse. Wir schauen noch fix auf die Straßen auf der A9 Richtung Berlin. Zwischen Kreuz-Rippachtal und Bad Dürrenberg ist eine ungesicherte Unfallstelle auf dem linken Fahrstreifen. Auf der A71 Richtung Schweinfurt zwischen Atern und Heldrung gerade 3 Kilometer Stau, da verliert ihr so ungefähr 10 Minuten. Und in Sömmerda zwischen Rohrborner Weg und am Rotenbach in beiden Richtungen ist es da nach einem Unfall gesperrt. Hast du sonst noch was gesehen? Dann immer her damit 0800, dann die 5 99 19 99. Anruf und WhatsApp geht beides oder über die Radio Top 40 App.
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7: Ja, hallo. So langsam geht's schon für einige Richtung Wochenende und das ja echt mit so einem geilen Wetter. Da geht's für einige nochmal in den Supermarkt, um alles so fürs spontane Grillen zu besorgen oder vielleicht auch ins Freibad oder auch zur nächsten Eisdiele für so einen Feierabend-Schokobecher. Alles geil. Und obendrauf packen wir noch einen der Sommersongs 2026. Zumindest behaupten das die Fans und da gehe ich auch wirklich mit, muss ich sagen. Olivia Rodrigo ist das mit Drop Dead. Radio Top 40 läuft. Hab einen schönen Freitag.

0: Twilight Zone von Ariana Grande, die ja Ende Juli schon ihr neues Album rausbringt. Da bekommen wir ganz viele neue Songs, freuen wir uns schon. Heute hat sie ja auch einen gedroppt und in den hören wir auch später noch in voller Länge rein. Erstmal quatschen wir aber noch über deinen krassen Festivalsommer.
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0: 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Das ist jetzt New Religion von Bebe Rexha.

0: Mr. Know-It-All von Teddy Swims.
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0: Und es geht straight zu einer Kombi, bei der man sich erst so denkt, hä? Wir haben Dean zusammengefunden. Es geht um ihn.
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0: Ed Sheeran, der ja schon so in den meisten Fällen emotionale Songs macht und der hat sich jetzt mit dem hier zusammengetan. Martin Garrix. Obwohl, das macht schon Sinn, ne? Weil wenn sich so ein krasser Sänger mit so einem krassen DJ zusammentut, kann eigentlich nur was sehr Gutes dabei rauskommen und das beweist der Track auch. Repeated heißt er, verbindet so diesen emotionalen Touch von Ed Sheeran mit den Beats und den Party-Vibes von Martin Garrix. Echt geil jetzt auch so zum Einstieg ins Wochenende. Deswegen einmal ganz laut drehen bitte. Hier ist er direkt in voller Länge für

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21: Richtiges Freibadwetter ist das heute. Bis zu 30 Grad gibt's heute Nachmittag. Dazu Sonne pur, kaum Wolken. Noch heute Nacht soll's noch mal runterkommen. Morgen wird's dann aber trotzdem schön warm. Jetzt ist es 3:30. Es gibt alle Blitzer für dich. Da steht einer in Erfurt-Linderbach, Weimarische Straße stadtauswärts. Und geblitzt wird auch in Rudolstadt, Stiftsgasse. Wir gucken noch fix auf die Straßen. Da gibt's eine Meldung aus Sömmerda zwischen Rohrborner Weg und am Rotenbach. Ist es in beiden Richtungen nach einem Unfall gesperrt. Hast du sonst noch was gesehen, dann immer her damit. 0800, dann die 599 1999. Anruf und WhatsApp geht beides oder über die Radio Top 40 App.
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21: Nadine hier und gleich gibt's erstmal einen kleinen Tipp für dich, auf welches richtig geile Open Air direkt um die Ecke du und deine Party Buddies in nicht mal einem Monat

Einen schönen Freitagnachmittag wünsche ich dir. Es ist 20 vor 4, für einige schon Feierabendszeit. Bevor es aber ans Wochenende geht, gibt es noch so einen kleinen Reminder, dass in nicht mal einem Monat schon das geilste Open Air des Jahres stattfindet. Laut und draußen im Weimar Hallenpark am 27. Juni, also wirklich praktisch um die Ecke. Das wird so geil, weil du da einfach so mit deinen besten Freunden bei bestem Wetter unterm freiem Himmel Party machen kannst. Es wird so ein richtiges Festival-Feeling mit zwei Mega-Headlinern, weil er ist dabei. Ich liebe diesen Song. Paul Wetz ist das. Jeder Track macht so Bock zu tanzen, macht einfach gute Laune. Und sie ist auch mit dabei. Lea. Eigentlich geht sie ja erst nächstes Jahr auf große Tour, füllt da wirklich sämtliche Stadien. Aber dieses Jahr macht sie schon einen Stopp bei uns. Also deine Chance, sie schon dieses Jahr live zu sehen. Deswegen gönn dir die Tickets, kriegst du ganz easy auf radiotop40.de oder in unserer App. Und dann sehen wir uns am 27. Juni bei Laut und Draußen. Und der hier ist schon mal ein kleiner Vorgeschmack drauf. Das ist er nämlich. Das Leben ist schön. Von Lea, Radiotop40 läuft. Hab einen tollen Freitag.

Abend schön im Freibad abzukühlen. Swim von BTS, Radio Top 40 läuft, Nadine hier. Bitte sag mir, dass du deine Family, deine Freunde gerade durch die Fußball-WM auch so im Panini-Heft-Fieber sind. Das kann ja nicht nur bei mir zu Hause so sein. Also es geht ja komplett durch die Socials. Super viele sind wieder dabei, die ganzen Spielersticker zu sammeln. Gerade gibt's die ja auch super oft irgendwo, ne? Zum Beispiel auch in Cola-Flaschen. Haben wir. Deswegen jetzt einfach 15 Cola-Flaschen zu Hause. Vielleicht. Was macht man nicht alles für so ein Stickerheft? Gibt ja sogar richtige Tauschbörsen, wenn man welche doppelt hat. Also man merkt, die Vorfreude auf die WM ist da. Na, bei wem liegt das Panini-Heft auch zu Hause? Dann gerne mal eine Nachricht an die 0800 die 5 99 19 99. Bin schon gespannt, wer von euch noch so im Fieber ist. Bye.

0: Wonderful Life 25 von Hertz und Purple Disco Machine hier bei Radio Top 40 am Freitagnachmittag. Hab einen guten Start ins Wochenende.
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0: Ganz viel Sonne, gerade noch angenehme 26 Grad, dazu bleibt's trocken, so lieben wir das. Heute Nacht kommt dann so ein bisschen was runter, auch vereinzelt Gewitter, morgen dann aber trotzdem wieder bis zu 27 Grad. Jetzt gibt's erstmal alles, was für deinen Nachmittag wichtig ist.
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13: Ich bin der Christian, euch einen schönen Nachmittag. Nach dem Angriff auf eine Flüchtlingsunterkunft in Gehren sind am Landgericht Erfurt heute die Urteile gefallen. Die Strafen gegen die 6 Beschuldigten fallen sehr unterschiedlich aus. Der Hauptangeklagte, der eine Feuerwerksbatterie in ein Zimmer einer Flüchtlingsfamilie geworfen hat, muss für 3 Jahre und 10 Monate ins Gefängnis. Außerdem soll er in eine Entziehungsanstalt, weil er alkoholkrank sei. Der Mann, der vorher die Scheibe angeworfen hat, verurteilte das Gericht zu 2 Jahren auf Bewährung. Die anderen 4 bekamen 1 Jahr Bewährung oder Verwarnungen. Der Thüringer Polizei ist ein Schlag gegen eine Drogenbande gelungen. 5 Männer und eine Frau wurden festgenommen. Sie sollen im großen Stil mit Betäubungsmitteln, Designerdrogen oder auch Cannabis gehandelt haben. Joshua Kimmich hat kein Verständnis für die Debatten um die Rückkehr von Manuel Neuer. Er verstehe die ganze Diskussion um Manuel Neuer nicht, der bei der Fußball-Weltmeisterschaft als Nummer 1 eingeplant ist. Das sagte er heute bei einer Pressekonferenz in Herzogenaurach.
0: Danke, Christian. Es ist 16 Uhr. Jetzt gibt's alle Blitzer für dich. Da steht einer in Erfurt, Linderbach, Weimarische Straße statt auswärts. Und in Rudolstadt wird geblitzt, Stiftsgasse. Wir schauen noch fix auf die Straßen. Da gibt's eine Meldung aus Sömmerda zwischen Rohrborner Weg und und am Roten Bach in beiden Richtungen ist es da nach einem Unfall gesperrt. Hast du sonst noch was gesehen? Dann immer her damit. 0800, dann die 5, 99, 19, 99. Anruf und WhatsApp geht beides. Oder über die Radio Top 40 App.
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0: Moini, erstmal Happy Feierabend. Ich hoffe, du hast bei so einem Wetter jetzt endlich mal alles runtergefahren und bist auf dem Weg ins Wochenende. Die nächste halbe Stunde wird auch wirklich eine geile Einstimmung drauf, denn heute am New Music Friday wurden so viele gute neue Songs released und in die hören wir natürlich zusammen rein. Fangen wir nach drei Songs mit an. Also dranbleiben.

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0: Ambas von Robin Schulz. Ich bin hier schon die ganze Zeit so gehypt, endlich mit dir in die brandneue Mucke reinzuhören. Deswegen schnacken wir gar nicht lang drum rum. Let's go!
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0: Heute wurden einfach so gute neue Songs released, zum Beispiel der hier.
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0: Da erkennst du sofort, wer das ist. Sahida. Mal ehrlich, wie? Also wirklich, wie kann man mit 15

mich freue. Die Konzerte von dem gehen immer so ab. Deswegen wird das definitiv krass beim SMS. Das war's aber noch nicht. Es gibt zum Beispiel eine Frau, die gerade angekündigt hat, dass sie Ende Juli ein komplettes Album rausbringt. Um uns schon mal einen Vorgeschmack zu geben, gibt's heute schon den ersten Song von Ariana Grande. Nach drei Songs dann in voller Länge. Also dranbleiben.

0: Lady von Oliver Heldens. Es ist Feierabend und das heißt, wir haben jetzt Zeit, um uns erstmal zusammen brandneue Mucke zu gönnen.
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0: Es ist New Music Friday. Heute wurden viele, viele Banger released. Auf einen haben sich dabei sehr viele gefreut. Den hier. Die Ariana Grande ist das. Wirklich, als sie bei Insta auch nur angedeutet hat, dass sie ein Album rausbringen will, als sie nur Bilder aus dem Studio gepostet hat, sind alle Fans komplett ausgeflippt. Das war ja wirklich der Wahnsinn. Und es gibt auch schon einen Termin. Ende Juli ist es soweit. Da gibt's ganz viele neue Ariana-Songs auf einmal. Und damit wir schon mal wissen, in welche Richtung das Ganze geht, gibt's heute den ersten Track, Hate That I Made You Love Me. Super emotional und geht auch vom Sound so ein bisschen in eine neue Richtung. Wir hören zusammen rein. Hier ist er, der neue von Ariana Grande.

0: Nein, hier bei Radio Top 40.
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19: Super schönes Wetter haben wir zum Feierabend. 25 Grad sind es noch, dazu Sonne pur, kaum Wolken und es bleibt trocken. Nach ein bisschen Regen heute Nacht geht's morgen dann auch eigentlich genauso weiter. Jetzt ist es 16:30. Blitzer sind gerade keine neuen gemeldet, deswegen schauen wir direkt auf die Straßen. Auf der A38 Richtung Göttingen zwischen Bleicherode und Breitenworbis sind Reifenteile auf der Fahrbahn und ein kaputter LKW auf dem Standstreifen. Und in Sömmerda zwischen Randstädter Straße und Heinrich-Heine-Straße in beiden Richtungen gibt es Behinderung nach einem Unfall. Hast du sonst noch was gesehen? Dann immer her damit. 0800, dann die 599 1999. Anruf und WhatsApp geht beides. Oder über die Radio Top 40 App.
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19: Hallöchen. Und nach drei Songs kriegst du hier einen Tipp fürs Wochenende für eine richtig coole Veranstaltung, bei der du dich auch so ein bisschen wie im Urlaub fühlst. Nach drei Songs, also dranbleiben. Erstmal gönnen wir uns aber den hier zum Wochenendstart. Das ist Upside Down im David Guetta Remix.

0: Einen schönen Freitagnachmittag wünsche ich dir. Radio Top 40 läuft. Nadine ist für dich am Start. Das wird ja wirklich ein Bombenwetter die nächsten Tage. Vielleicht überlegst du da auch gerade, was könnte ich bei den Temperaturen Schönes machen? Baden gehen, bisschen Party wäre aber auch schön, dann ist das hier genau das Richtige. Im Beachclub Leubing ist morgen nämlich großes Season Opening. Felix, erzähl mal kurz, was geht denn da bei euch?
1: Wir starten unsere Saison, das Grand Opening. Wir werden praktisch mit Motto Aloha Beach starten, mit DJs, die live mit auflegen, von zart bis hart, also von entspannt House bis Abend dann auch Techno. Und wir machen ein Getränke-Special, also wir machen sowieso auch immer mal dann Cocktails, hausgemacht. Und ja, dann machen wir abends schön Nachos, schön mit Lagerfeuer.
0: Oh, das klingt so, so gut. Vielleicht kannst du noch ganz kurz erzählen, wann geht's los und habt ihr da auch irgendeine Endzeit oder ist einfach Open End? Wie ist das bei euch?
1: Wir starten 14:02 oder 14:03. Das ist, da müssen wir wirklich nochmal schauen.
0: Ja, ich habe das schon auf eurem Poster hier gesehen mit 14:02. Wie kommt ihr auf 14:02?
1: Ja, genau das ist die Frage. 14 Uhr waren es dann doch ein bisschen zu knapp. Das wird sonst zu eng und da dachten wir uns, wir starten doch dann lieber erst 14:02. Vielleicht haben wir da aber auch schon Eis und Kaffee auch schon parat.
0: Der Eintritt ist übrigens frei, richtig geil. Und am Sonntag findet ab 14:03 der Family Beach Day statt. Da geht es dann direkt weiter. Bleibt eigentlich nur noch die Frage, kann ich mich mit meinem Auto gut bei euch hinstellen?
1: Genau, richtig. Also das ist ganz witzig, dass du jetzt so fragst. Wir haben erst heute nochmal den Weg ausgebessert zum Beach direkt hoch. Das heißt, hier gibt es Parkmöglichkeiten. Die sind allerdings ein bisschen begrenzt. Aber wir haben noch vorne einen größeren Parkplatz. Das heißt, wenn man direkt am Kieswerk vorbeifährt, geradeaus durch, da kann man stehen. Da ist genügend Platz für alle.
0: Na perfekt. Dann sehen wir uns morgen beim Beach Club in London.

0: Von Like I Love You von Topic und Nico Santos geht's direkt zu der Frage, wie kann ich den geilsten Festivalsommer haben, ohne viel Geld zu bezahlen? 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
9: Das Radio-Top-40-Wetter. Bis zu 25 Grad haben wir gerade noch. Da kannst du jetzt zum Feierabend schön ins Freibad gehen, Eis essen und Co. Es bleibt sonnig. Heute Nacht gibt's ein paar Schauer und vereinzelt auch Gewitter. Aber morgen haben wir dann wieder bis zu 27 Grad. 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
10: Ich bin der Christian. Euch einen schönen Nachmittag. Nach dem Angriff auf eine Flüchtlingsunterkunft in Gehren sind am Landgericht Erfurt heute die Urteile gefallen. Die Strafen gegen die 6 Beschuldigten fallen sehr unterschiedlich aus. Der Hauptangeklagte, der eine Feuerwerksbatterie in ein Zimmer einer Flüchtlingsfamilie geworfen hat, muss für 3 Jahre und 10 Monate ins Gefängnis. Der Mann, der vorher die Scheibe eingeworfen hat, verurteilte das Gericht zu 2 Jahren auf Bewährung. Die anderen 4 bekamen 1 Jahr Bewährung oder Verwarnungen. In Thüringen greift etwa 1/4 der Leute ab 15 Jahren zur Zigarette. Das teilte das Statistische Landesamt mit. So rauchten letztes Jahr 23% der über 15-Jährigen, der Großteil davon regelmäßig. Menschen ab 65 rauchen dabei am seltensten, 89% davon sind Nichtraucher. Boris Becker sieht den deutschen Tennisstar Alexander Zverev nach dem dramatischen Aus von Jannik Sinner als Topfavoriten bei den French Open. Zverev trifft heute Abend ab 20.15 Uhr in Runde 3 auf den Franzosen Quentin Alice. Zverevs zweiter großer Gegner Carlos Alcaraz ist wegen einer Handverletzung in diesem Jahr nicht in Roland Garros am Start.
9: Danke, Christian. Es ist 17.01 Uhr. Jetzt gibt's alle Blitzer für dich. Da steht einer zwischen Oberhof und Luisenthal und geblitzt wird auch in Rudolstadt Stiftsgasse. Dann schauen wir noch fix auf die Straßen. Auf der A4 Richtung Frankfurt zwischen Nora und Erfurt-Fieselbach gibt's eine Sperrung nach einem Unfall. Auf der A4 Richtung Dresden zwischen Friedewald und Wildeköhnebach ist ein kaputtes Auto auf dem rechten Fahrstreifen. Dann auf der A38 Richtung Göttingen zwischen Leinefelde-Worbis und Halbert-Heiligenstadt sind Gegenstände auf dem linken und mittleren Fahrstreifen. Und in Sömmerda zwischen Randstädter Straße und Heinrich-Heine-Straße in beiden Richtungen gibt es da Behinderungen nach einem Unfall. Hast du sonst noch was gesehen? Dann immer her damit. 0800, dann die 5, 99, 19, 99. Anruf und WhatsApp geht beides oder über die Radio Top 40 App.
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9: Na hallo, wir machen uns jetzt einen richtig geilen Start ins Wochenende zusammen. Und dafür gibt's hier nach 3 Songs einen brandneuen Track. Wurde heute am New Music Friday frisch released und ballert richtig. Da gibt es so richtig harte Party-Vibes. Deswegen dranbleiben, da gehen wir dann schön zusammen ab. Den hier lieben wir aber auch sehr. American Girls ist das von Harry Styles bei Radio Top 40.

0: Da war jetzt nochmal so die Ruhe vorm Sturm. Chemical von Post Malone, weil jetzt schöppert's richtig.
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0: Wir sind ja immer noch mittendrin im New Music Friday. Heute wurden wieder einige Banger released und ganz ehrlich, der hier ist ja mal übelst geil.
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0: Level Up heißt er und kommt von Fritz und Nachtdienst, lieben wir. Der macht so Bock. Schöppert schon gut, hat ordentlich Bass und kommt im Club ja mal so gut. Also wenn du jetzt am Wochenende feiern gehst, dann wünsch dir auf jeden Fall diesen Song. Wir hören zusammen rein. Level Up wird jetzt wirklich ganz, ganz laut gedreht. Radio Top 40 läuft. Hab einen schönen Start ins Wochenende.

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Hallöchen! Na Mensch, das wäre doch auch eine Idee fürs Wochenende. Ins Kino gehen zu Der Teufel trägt Prada 2. Soll ja auch richtig gut sein, weil der Song, den du da gerade gehört hast, gehört zum offiziellen Soundtrack Runway von Doechii und Lady Gaga. Dieser Soundtrack ist eh krass. Dua Lipa, Miley Cyrus, Sienna, Spyro und sind da alle mit drauf. Richtig krass. Genauso wie der nächste Track, der ist einfach perfekt fürs Wochenende, um den jetzt im Auto oder auch schon zu Hause im Feierabend richtig laut zu drehen, weil der pustet wirklich den Kopf frei, gerade nach so einer stressigen Woche. All the Things She Said ist das im Harrison Remix bei Radio Top 40.

0: Devotion von Joe Curry hast du hier gehört bei Radio Top 40.
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0: Super schönes Wetter haben wir da zum Feierabend. 25 Grad sind's noch, dazu Sonne pur, kaum Wolken und es bleibt trocken. Nach ein bisschen Regen heute Nacht geht's dann morgen auch genauso weiter. Jetzt ist es 5:30, gibt alle Blitzer für dich. Da steht einer zwischen Oberhof und Luisenthal. Und geblitzt wird auch in Rudolstadt Stiftsgasse. Weitere Meldung von der Straße auf der A4 Richtung Dresden. Ausfahrt Wüstenbrand, Vorsicht, da ist ein kaputter LKW im Kurvenbereich. Dann auf der A4 Richtung Frankfurt zwischen Nora und Erfurt-Fieselbach gibt es gerade eine Sperrung nach einem Unfall. Da gab es einen Unfall mit einem Wohnmobil, das umgekippt ist. Hier staut es sich. Die Rettungskräfte müssen durch, deswegen unbedingt an die Rettungsgasse denken. Dann auf der A4 Richtung Frankfurt zwischen Wilderkönebach und Friedewald, Vorsicht, eine Ölspur auf dem rechten Fahrstreifen. Und auf der anderen Seite Richtung Dresden ist ein kaputtes Auto auf der rechten Spur. Und auf der A38 Richtung Göttingen zwischen Leinefelde-Worbis und Halbert-Heiligenstadt sind Gegenstände auf dem linken und mittleren Fahrstreifen. Hast du sonst noch was gesehen? Dann immer her damit. 0800 dann die 599 1999. Anruf und WhatsApp geht beides. Oder über die Radio Top 40 App.
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0: bisschen Bock auf Party und Wochenende. Worst Tosche Ma von Bennett bei Radio Top 40. Ich bin Nadine. Hi und sorry für die Aussprache. Falls der Plan fürs Wochenende immer noch nicht so richtig steht, du dir so denkst, ich habe Bock, irgendwas zu machen, aber bei der Wärme wirklich eher was Entspanntes. Dann haben wir natürlich auch was für dich. Gerade ist nämlich diese WhatsApp reingekommen.
1: Wir möchten euch gerne an diesem Sonntag nach Krauler zum 7. Kreativmarkt einladen. Krauler findet ihr direkt vom Nationalpark Hainich. An diesem Tag stehen 39 Stände für euch bereit, wo ihr für euch selbst oder für andere ein kleines Geschenk mit nach Hause nehmen könnt. Auch für unsere kleinen Gäste gibt es viel zu erleben. Die Krauler Vereine freuen sich auf euch und stehen mit selbstgebackenen Kuchen, Bratwurst und mit kühlen Getränken für euch bereit.
0: Oh, das klingt doch gut. 10 Uhr geht's los. Gibt's auch richtig schöne Keramik-Einzelstücke und auch, was ich sehr cute finde, Hundeeis. Also falls ihr auch eure Fellnasen mitbringen wollt, gibt aber noch viel, viel mehr zu entdecken. Also an alle, die sich dahin machen, ganz viel Spaß und natürlich ein schönes Wochenende.
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Banger zum Freitagnachmittag. Bin ich gerade auch so ein bisschen durchs Studio gedanced, bin ich ehrlich. Toxic von Britney Spears. Radio Top 40 läuft, Nadine hier. Und bitte sag mir, dass du, deine Family, deine Freunde gerade durch die WM auch so im Panini-Heftfieber sind. Also es kann ja nicht nur bei mir zu Hause so sein. Geht gerade komplett durch die Socials. Super viele sind wieder dabei, die ganzen Spielersticker zu sammeln. Gerade gibt's die ja auch super oft irgendwo, zum Beispiel in Cola-Flaschen. Haben wir deswegen jetzt einfach 15 Cola-Flaschen zu Hause? Vielleicht. Ja, was macht man nicht alles für so ein Stickerheft? Es gibt ja auch richtige Tauschbörsen, falls man welche doppelt hat. Also man merkt, die Vorfreude auf die WM ist da. Ja, bei wem liegt das Panini-Heft noch so zu Hause rum? Dann gerne eine Nachricht an die 0800 die 5 99 19 99. Bin schon gespannt, wer von euch noch im Fieber ist. Und das ist

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7: Das Radio Top 40 Wetter. Wir haben immer noch viel Sonne, dazu angenehme 24 Grad. So lieben wir das. Heute Nacht kommt noch ein bisschen was runter, vereinzelt auch Gewitter. Morgen dann aber wieder bis zu 27 Grad. 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
9: Ich bin der Christian. Euch einen schönen Abend. Nach dem Angriff auf eine Flüchtlingsunterkunft in Gehren sind am Landgericht Erfurt heute die Urteile gefallen. Die Strafen gegen die 6 Beschuldigten fallen sehr unterschiedlich aus. Der Hauptangeklagte, der eine Feuerwerksbatterie in ein Zimmer einer Flüchtlingsfamilie geworfen hat, muss für 3 Jahre und 10 Monate ins Gefängnis. Außerdem soll er in eine Entziehungsanstalt, weil er alkoholkrank sei. Der Mann, der vorher die Scheibe angeworfen hat, verurteilte das Gericht zu 2 Jahren auf Bewährung. Die anderen 4 bekamen 1 Jahr Bewährung oder Verwarnungen. Der Thüringer Polizei ist ein Schlag gegen eine Drogenbande gelungen. 5 Männer und eine Frau wurden festgenommen. Sie sollen im großen Stil mit Betäubungsmitteln, Designerdrogen oder auch Cannabis gehandelt haben. Joshua Kimmich hat kein Verständnis für die Debatten um die Rückkehr von Manuel Neuer. Er verstehe die ganze Diskussion um Manuel Neuer nicht, der bei der Fußball-Weltmeisterschaft als Nummer 1 eingeplant ist. Das sagte er heute bei einer Pressekonferenz in Herzogenaurach.
7: Danke, Christian. Es ist 18.01 Uhr. Wir schauen auf die Blitzer. Da steht einer zwischen Oberhof und Luisenthal. Geblitzt wird aber auch in Rudolstadt, Stiftsgasse. Weitere Meldung von der Straße. Auf der A4 Richtung Frankfurt zwischen Nora und Erfurt-Fieselbach gibt es eine Sperrung nach einem Unfall. Da gab es einen Unfall mit einem Wohnmobil, das umgekippt ist. Dann auf der A4 Richtung Frankfurt zwischen Wilderkönebach und Friedewald. Vorsicht, da ist eine Ölspur auf dem rechten Fahrstreifen. Hast du sonst noch was gesehen? Dann immer her damit. 0800, dann die 599 1999. Anruf und WhatsApp geht beides oder über die Radio Top 40 App.
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7: Hallöchen, es ist geschafft. Wir haben die Woche hinter uns gebracht und jetzt geht's ab ins Wochenende. Mach dir einen schönen Feierabend, genießt das Wetter und obendrauf gibt's noch den hier für dich. Swim von BTS bei Radio Top 40.

Loveful von zu Colors hat schon ordentlich geballert. Heißt, jetzt wird es Zeit, mal wieder ein bisschen runterzukommen, den Stress der Woche so kurz vorm Wochenende abzuschütteln. Und dafür schafft dir Leonie jetzt so einen richtigen Spa-Moment.

hier. Ihre Fans haben schon unter das Video geschrieben, bitte spielt den auch so auf deinen Konzerten. Da muss ich aber sagen, ja, lieber die Version. Schon ein bisschen mehr Bums, kannst du dich besser zu bewegen, zu dancen. Moonlight ist das, ihr neuer Song. Macht richtig gute Laune und auch definitiv ein Ohrwurm. Passt also perfekt zum Start ins Wochenende, deswegen laut drehen.

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Am Freitagabend, Radio Top 40 läuft. Nadine ist für dich am Start. Die Woche ist geschafft. Wie geil. Wochenende ist angesagt und das muss gefeiert werden. Deswegen unbedingt dranbleiben. Ab 19 Uhr ist hier nämlich wieder Radio Top 40 Club Sound angesagt. Da bekommst du die geilsten DJ-Sets auf die Ohren. Bis in die Nacht. Heißt, du kannst dich entweder auf deine Party einstimmen oder du machst einfach eine Hausparty bei dir. Ich meine, die passende Mucke, die hast du ja dann. Vorher gibt's aber noch so ein paar Fußball-Vibes mit unserem offiziellen WM-Song. Das ist Die Die von Shakira und Burna Boy. Macht dir einen schönen Freitagabend.

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